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1: Im Studio Hanna Messerschmidt. Vor der Sommerpause haben Bundestag und Bundesrat nochmal alle Hände voll zu tun gehabt. Ein großes Thema, das Krankenkassensparpaket. Das ist jetzt beschlossene Sache. Mehr von Cornelius Dräger.
2: Die Reform soll dabei helfen, die Krankenkassen zu entlasten. Dafür gibt es Einschnitte im Gesundheitssektor. Vorgesehen sind Ausgabenbremsen bei Praxen und Kliniken. Auf Versicherte kommen höhere Kosten zu. Ärzteverbände schlagen Alarm und sprechen von einem Kahlschlag zulasten der Patienten. Bundestag und Bundesrat haben auch für das umstrittene Heizungsgesetz gestimmt. Auch in Zukunft soll es möglich sein, neue Öl- und Gasheizungen einzubauen. Außerdem gibt es weniger Förderung vom Staat, wenn man seine Heizung austauschen will.
1: Die Diätenerhöhung für Abgeordnete im Bundestag fällt in diesem Jahr aus. Auch dafür hat das Parlament jetzt grünes Licht gegeben. Es ging um 500 Euro mehr im Monat. Die Sparpolitik der Bundesregierung trifft viele Bürger. Und da soll es auch für die Abgeordneten keine Ausnahme geben, so die Begründung. Sein Krisenmanagement beim großen Stromausfall in Berlin fällt Kai Wegner auf die Füße. Der regierende Bürgermeister der Stadt hat seine Kandidatur für die Wahl im September zurückgezogen. Nach dem Stromausfall im Januar gab es immer wieder Unklarheiten darüber, was Wegner wann und wie gemacht hatte. Der CDU-Politiker betonte:
3: In der Sache habe ich mir gar nichts vorzuwerfen. Wir haben einen guten Job gemacht. Alle Beteiligten haben einen guten Job gemacht. Wir haben die Krise anderthalb Tage vorher beendet. Wenn die Kommunikation eine andere gewesen wäre, dann würde ich jetzt wahrscheinlich auch nicht vor Ihnen stehen. Und für diese fehlerhafte Kommunikation übernehme ich jetzt Verantwortung.
1: Neuer CDU-Spitzenkandidat wird Finanz- und Kultursenator Stefan Evers. In der spanischen Urlaubsregion Andalusien wütet ein heftiger Waldbrand. Mindestens 12 Menschen sind bereits gestorben. Einige von ihnen wurden in ihren Autos gefunden. Weitere Menschen werden noch vermisst. Auch Portugal und Frankreich hatten zuletzt mit Waldbränden zu kämpfen. Europameister Spanien gegen Vize-Weltmeister Frankreich. So sieht das erste Halbfinalspiel der Fußball-WM aus. Spanien hat sich im Viertelfinale mit 2:1 gegen Belgien durchgesetzt. Heute Abend steht dann das Duell England-Norwegen an. Morgen früh spielt Titelverteidiger Argentinien gegen die Schweiz.
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1: Im Studio Hanna Messerschmidt. Die Sparpläne für die Krankenkassen haben es durch Bundestag und Bundesrat geschafft. Die Reform sieht Einschnitte bei den Leistungen und zusätzliche Kosten für Versicherte vor, damit Beiträge nicht weiter steigen. Bundesgesundheitsministerin Wagen meint, ohne die Reform
2: müssten wir schon im kommenden Jahr mit einer Beitragssatzsteigerung von 1 Prozentpunkt rechnen. Knapp 20 Milliarden Euro paritätisch verteilt auf Arbeitnehmer und Arbeitgeber. Und das, meine Damen und Herren, kann nicht sein, was wir wollen.
1: Die Opposition glaubt nicht an stabile Beiträge und warnt unter anderem vor Krankenhausinsolvenzen. Auch das Heizungsgesetz ist beschlossene Sache. Öl- und Gasheizungen sollen weiter eingebaut werden können. Berlins regierender Bürgermeister Kai Wegner tritt nicht nochmal an. Der CDU-Politiker hat seine Spitzenkandidatur für die Wahl zum Abgeordnetenhaus im September zurückgezogen. Seit Wochen steht Wegner immer mehr in der Kritik. Es geht um sein Krisenmanagement beim großen Stromausfall in Berlin vor einem halben Jahr. Und die Frage, was er wie und wann unternommen hat. Wegner sagte:
3: Ja, ich habe kommunikative Fehler gemacht. Und das war auch Mist. Und ich ärgere mich am meisten darüber. Aber meine Damen und Herren, wenn ich feststelle, dass ich mit den Themen, die entscheidend sind für die Menschen, nicht mehr durchdringe, dann muss es Konsequenzen geben.
1: Endlos scrollen auf Instagram soll für Kinder und Jugendliche künftig weniger verlockend werden. Die EU-Kommission fordert vom Meta-Konzern verpflichtende Pausen für Nutzer und weniger automatische Videowiedergaben. Die Endlos-Feeds seien eine große Suchtgefahr, heißt es. Wer mit dem Auto in Belgien unterwegs ist, muss wohl bald zahlen. Das Land will ab dem kommenden Jahr eine Straßenmaut für alle Autofahrer einführen. Die Jahresvignette gibt's dann ab 90 Euro. Kameras sollen die Kennzeichen kontrollieren, die Regionen und die EU müssen noch zustimmen. Auch Spanien hat den Sprung ins Halbfinale der Fußball-WM geschafft. Das Spiel gegen Belgien haben die Spanier mit 2:1 gewonnen. Im Halbfinale wartet Vize-Weltmeister Frankreich. Auch England und Norwegen wollen eine Runde weiter. Anpfiff für das vorletzte Viertelfinalspiel ist heute Abend 23 Uhr.
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1: Im Studio Hanna Messerschmidt. Vor der Sommerpause haben Bundestag und Bundesrat nochmal alle Hände voll zu tun gehabt. Ein großes Thema, das Krankenkassensparpaket. Das ist jetzt beschlossene Sache. Mehr von Cornelius Dräger.
2: Die Reform soll dabei helfen, die Krankenkassen zu entlasten. Dafür gibt es Einschnitte im Gesundheitssektor. Vorgesehen sind Ausgabenbremsen bei Praxen und Kliniken. Auf Versicherte kommen höhere Kosten zu. Ärzteverbände schlagen Alarm und sprechen von einem Kahlschlag zulasten der Patienten. Bundestag und Bundesrat haben auch für das umstrittene Heizungsgesetz gestimmt. Auch in Zukunft soll es möglich sein, neue Öl- und Gasheizungen einzubauen. Außerdem gibt es weniger Förderung vom Staat, wenn man seine Heizung austauschen will.
1: Kaputt heißt künftig nicht mehr gleich neu kaufen. Der Bundesrat hat grünes Licht auf das neue Recht auf Reparatur gegeben. Wer ein kaputtes Smartphone oder eine defekte Waschmaschine hat, soll die Geräte künftig einfacher und zu einem fairen Preis reparieren lassen können. Dazu werden die Hersteller verpflichtet. Sein Krisenmanagement beim großen Stromausfall in Berlin fällt Kai Wegner auf die Füße. Der regierende Bürgermeister der Stadt hat seine Kandidatur für die Wahl im September zurückgezogen. Nach dem Stromausfall im Januar gab es immer wieder Unklarheiten darüber, was Wegner wann und wie gemacht hatte. Der CDU-Politiker betonte:
3: In der Sache habe ich mir gar nichts vorzuwerfen. Wir haben einen guten Job gemacht. Alle Beteiligten haben einen guten Job gemacht. Wir haben die Krise anderthalb Tage vorher beendet. Wenn die Kommunikation eine andere gewesen wäre, dann würde ich jetzt wahrscheinlich auch nicht vor Ihnen stehen. Und für diese fehlerhafte Kommunikation übernehme ich jetzt Verantwortung.
1: Neuer CDU-Spitzenkandidat wird Finanz- und Kultursenator Stefan Evers. Die nächste Hitzewelle in Deutschland steht an. Schon heute wird es wieder deutlich wärmer, vor allem im Süden und Westen. Bis zu 35 Grad werden erwartet. Und die Hitze zieht sich dann bis Dienstag erstmal weiter durch. Mit neuen Temperaturrekorden rechnet der DWD aber nicht. Europameister Spanien gegen Vizeweltmeister Frankreich. So sieht das erste Halbfinalspiel der Fußball-WM aus. Spanien hat sich im Viertelfinale mit 2:1 gegen Belgien durchgesetzt. Heute Abend steht dann das Duell England-Norwegen an. Morgen früh spielt Titelverteidiger Argentinien gegen die Schweiz.
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1: Im Studio Sönke Röhling. Die Krankenkassenbeiträge sollen für gesetzlich Versicherte stabil bleiben. Das ist das Ziel der jetzt beschlossenen Krankenkassenreform der Bundesregierung. Die Kritik daran bleibt aber auch nach der Abstimmung laut. Silas Quiring.
2: Die Linke spricht von einem Sparpaket auf dem Rücken der Patienten. Auch stabile Beiträge wird es damit nicht geben, warnt Grünen-Fraktionschefin Hasselmann. Ärzte und Psychotherapeuten befürchten, dass Patienten noch länger auf Termine warten müssen und die Kassen selbst rechnen ohne weitere Schritte trotzdem mit Engpässen. Auch die Lockerung des Heizungsgesetzes ist fix. Kritiker erwarten hierdurch wieder ermöglichte neue Gasheizungen, explodierende Kosten für Mieter. Außerdem will die Deutsche Umwelthilfe eine Verfassungsbeschwerde einreichen.
1: Berlins regierender Bürgermeister Kai Wegner tritt nicht noch einmal an. Der CDU-Politiker hat seine Spitzenkandidatur für die Wahl zum Abgeordnetenhaus im September zurückgezogen. Seit Wochen steht Wegner immer mehr in der Kritik. Es geht um sein Krisenmanagement beim großen Stromausfall in Berlin vor einem halben Jahr und um die Frage, was er wie und wann unternommen hat. Wegner sagte:
3: Ja, ich habe kommunikative Fehler gemacht. Und das war auch Mist. Und ich ärgere mich am meisten darüber. Aber meine Damen und Herren, wenn ich feststelle, dass ich mit den Themen, die entscheidend sind für die Menschen, nicht mehr durchdringe, dann muss es Konsequenzen geben.
1: Viele Firmen in Deutschland sind nicht bereit, hier zu investieren. Das zeigt eine Konjunkturumfrage des Instituts der deutschen Wirtschaft, schreibt die Welt am Sonntag. Demnach verzichtet jedes fünfte Unternehmen vollständig auf Investitionen. Als Gründe werden vor allem Regulierungen und hohe Arbeitskosten durch Steuern und Energiekosten genannt. Es rollt wieder eine Hitzewelle über Deutschland. Heute sind im Westen und Süden bis zu 35 Grad drin. Auch in den nächsten Tagen bleibt es knackig warm. Der Deutsche Wetterdienst rechnet für Dienstag mit Höchsttemperaturen von bis zu 38 Grad. Zum ersten Mal seit 4 Jahren hat der britische König Charles Prinz Harry samt Familie auf seinem Landsitz in Gloucestershire empfangen. Das berichten britische Medien. Harry war vor 6 Jahren aus dem Königshaus ausgetreten. Seitdem ist das Verhältnis zu seinem Vater stark angespannt. Auch Spanien hat den Sprung ins Halbfinale der Fußball-WM geschafft. Das Spiel gegen Belgien haben die Spanier mit 2:1 gewonnen. Im Halbfinale wartet nun Vize-Weltmeister Frankreich. Auch England und Norwegen wollen eine Runde weiter. Anpfiff für das vorletzte Viertelfinalspiel ist heute Abend um 23 Uhr.
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4: So, für alle, die schon so früh mit dabei sind, machen wir uns das hier richtig schön schnuckelig, gemütlich und genießen die noch einigermaßen angenehmen Temperaturen an diesem Samstag. Klaas Rolke, mein Name.

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0: Wir haben es 9:09. Schönen guten Morgen.
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0: Und da habe ich ein bisschen nostalgische Musik im Angebot für alle, die früher ganz gerne gezockt haben. Also entweder an der PlayStation, irgendeiner anderen Konsole oder dem PC. Meine Kindheit hat es auf jeden Fall geprägt. Und zwar haben wir damals FIFA 98 gespielt. Und dieser Song von Blur Song 2 war quasi die Startmusik. Und man verbindet ganz doll eine, jedenfalls in meinem Fall, sehr, sehr glückliche Kindheit damit, dass man damals mit Deutschland gespielt hat und Klinsmann und Bierhoff waren im Sturm und bei Brasilien Ronaldo, Rivaldo und wie sie nicht alle hießen. Und dieser Song, wie gesagt, steht wie kein anderer, würde ich fast schon sagen, für ein Computerspiel. Also Blur Song 2 passt auch perfekt zur diesjährigen stattfindenden WM derzeit in Kanada, den USA und Mexiko. Deshalb viel Spaß damit. Das ist unser Frühaufsteher-Bonus an diesem Samstag.

The sun always shines on TV und natürlich auch im Radio von AHA. Das ist Radio Mallorca, wünscht einen schönen guten Morgen an diesem Samstag. Schönes Wochenende, wir haben 17 Minuten nach 6.

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1: Ja, ein bisschen was los heute in Palmas Hafen. Und zwar 3 Kreuzfahrtschiffe werden gleichzeitig da sein. 2 davon sind es schon. Einmal die AIDA Cosma ist gekommen in den ganz frühen Morgenstunden aus Barcelona. Fährt heute um 22.15 Uhr weiter nach La Spezia. Dann die Marella Explorer, die ist auch schon da, ist aus Alicante gekommen. Fährt um 22 Uhr weiter nach Olbia. Und dann noch die Osterdam. Die kommt noch. Rund um 8 Uhr wird die erwartet. Und zwar aus Messina und fährt um 17 Uhr weiter nach Barcelona.
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0: da. Post Malone gibt's gleich für den Samstagmorgen. Mit Chemical hier beim Inserat Mallorca. Wir wünschen ein schönes Wochenende.
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2: Ja, und da gibt's heute mehrere, entweder die 300, die 600 oder die 30 und ist vor allen Dingen ganz schön relevant für alle, die ordentlich viel fliegen, zum Beispiel hier zu uns nach Mallorca, denn das Europäische Parlament hat neue Fluggastrechte beschlossen und die bringen vor allem mehr Klarheit und mehr Schutz für Passagiere. Künftig bleibt nämlich ein kleiner persönlicher Gegenstand, zum Beispiel eine Handtasche oder eine Laptoptasche, weiterhin kostenlos an Bord. Für größere Handgepäckstücke wie Trolleys, da dürfen dann die Fluggesellschaften allerdings auch in Zukunft zusätzliche Gebühren verlangen. Auch bei Flugverspätungen ändert sich etwas Positives. Wer mindestens 3 Stunden später am Ziel ankommt oder wessen Flug ausfällt, hat je nach Strecke weiterhin Anspruch auf eine Entschädigung zwischen 300 und 600 Euro. Neu ist aber, die Airlines, die müssen das Geld innerhalb von 30 Tagen auszahlen, sofern keine außergewöhnlichen Umstände vorliegen. Außerdem müssen Fluggesellschaften künftig schon bei der Buchung den Endpreis inklusive möglicher Handgepäckskosten transparent anzeigen. Auch auf Vergleichsportalen. Wer jetzt ohne zusätzliches Handgepäck reist, der kann dann so gezielt günstige Tarife auswählen. Und auch kleine Tippfehler im Namen sollen künftig kostenlos korrigiert werden können. Die Bordkarte gibt's beim Online-Check-in außerdem automatisch, ganz ohne App oder Kundenkonto.

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1: Heute viel Sonnenschein in Deutschland, in der Südwesthälfte oft klar, in der Nordosthälfte. Da teilweise ein paar Wolken im Osten, hier und da mal größere Quellwolken. Derzeit haben wir in Hamburg überwiegend bewölkte 16 Grad. In Berlin geht die Sonne auf bei 16 Grad, genauso wie in Leipzig bei 15, in Düsseldorf 18, Frankfurt 19, Stuttgart 19, München 17, überall dort klarer Himmel. In der Schweiz dagegen ist es überwiegend zugezogen, so wie gerade rund um Zürich bei 20 Grad. In Österreich wiederum überwiegend klar. Rund um Wien aber ein paar Wolken mit am Start bei 19 Grad. In Lissabon haben wir derzeit 17 Grad. Dort ist es bewölkt. Und in Rom geht ebenfalls richtig schön die Sonne auf bei 24 Grad.
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1: Ja, heiß heute mal wieder bei uns auf der Insel an diesem Samstag. Deshalb auch wieder mal eine Hitzewarnung. Wir kennen das Spiel, und zwar diesmal in der Farbe Gelb für den Westen, die Mitte und hier bei uns im Süden. Und zwar 12 bis 20 Uhr das Ganze, und die Top-Temperatur, die liegt bei 38 Grad. Regenwahrscheinlichkeit bei 5%. Viel Sonne bekommen wir derzeit zum Start am Horizont in Inkam bei 20 Grad, in Calador bei 23 Grad und in Alcudia bei 22 Grad. Der Inselradio-Wettertrend morgen weiterhin ordentlich heiß, 38 Grad als Top-Temperatur und auch Wetterwarnung für die gesamte Insel. Ausgenommen ist nur der Osten. Montag wird es ähnlich aussehen.
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2: Im Studio Sönke Röhling. Das Sparpaket für die Krankenkassen ist beschlossene Sache. Die Kritik an der Reform bleibt aber laut. Grüne und Linke sprechen von einem Sparpaket auf dem Rücken der Patienten. Ärzte und Psychotherapeuten befürchten, dass Patienten noch länger auf Termine warten müssen, und die Kassen selbst rechnen ohne weitere Schritte trotz der Entlastung mit finanziellen Engpässen. Auch das Heizungsgesetz wurde offiziell wieder gelockert. Weil damit auch der Einbau neuer Gasheizungen erlaubt bleibt, warnen Verbände vor explodierenden Kosten für Mieter. Sein Krisenmanagement beim großen Stromausfall in Berlin fällt Kai Wegner nun auf die Füße. Der regierende Bürgermeister der Stadt hat seine Kandidatur für die Wahl im September zurückgezogen. Nach dem Stromausfall im Januar gab es immer wieder Unklarheiten darüber, was Wegner wann und wie gemacht hatte. Der CDU-Politiker betonte:
3: In der Sache habe ich mir gar nichts vorzuwerfen. Wir haben einen guten Job gemacht. Alle Beteiligten haben einen guten Job gemacht. Wir haben die Krise anderthalb Tage vorher beendet. Wenn die Kommunikation eine andere gewesen wäre, dann würde ich jetzt wahrscheinlich auch nicht vor Ihnen stehen. Und für diese fehlerhafte Kommunikation übernehme ich jetzt Verantwortung.
2: Im südspanischen Andalusien kämpfen hunderte Einsatzkräfte weiter gegen einen verheerenden Waldbrand. Mindestens 12 Menschen sind dabei ums Leben gekommen. Einige werden noch vermisst. Große Feuer halten aktuell ganz Südeuropa in Atem. Zuletzt auch Frankreich, Portugal und Griechenland. Der Social-Media-Konzern Meta wehrt sich gegen Vorwürfe der EU-Kommission. Instagram und Facebook seien absichtlich so gestaltet, dass sie süchtig machen. Man habe dafür spezielle Angebote für Minderjährige, heißt es. Die hält Brüssel aber nicht für ausreichend und droht mit einer Milliardenstrafe. Zum ersten Mal seit 4 Jahren hat der britische König Charles Prinz Harry samt Familie auf seinem Landsitz in Gloucestershire empfangen. Das berichten britische Medien. Harry war vor 6 Jahren aus dem Königshaus ausgetreten. Seitdem ist das Verhältnis zu seinem Vater stark angespannt. Europameister Spanien gegen Vize-Weltmeister Frankreich. So sieht das erste Halbfinalspiel der Fußball-WM aus. Spanien hat sich im Viertelfinale mit 2:1 gegen Belgien durchgesetzt. Heute Abend steht dann das Duell England-Norwegen an. Morgen früh spielt Titelverteidiger Argentinien gegen die Schweiz.
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1: Ich gucke gerade hier bei mir aus dem Fenster und ich finde es immer wieder fantastisch, so früh morgens, gerade am Wochenende auf einem Samstag, wie die Insel fast noch unschuldig wirkt. Es wird sauber gemacht. Die Leute von der Reinigung, von der Stadtreinigung, die sind draußen und räumen ein bisschen auf, nur ein paar Autos auf den Straßen. Also alles startet ganz langsam rein in diesen ganz frühen Morgen. Genauso wie wir alle zusammen hier beim Inselradio Mallorca. Ich begleite Sie heute rein in diesen frühen Samstagmorgen. Mein Name ist Klaas Tucholke, hallo.
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0: noch dran?
1: Ja, bin ich. Das Inserat mal Minuten nach 7 mit Musik von Uwe Ochsenknecht. 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

Wer auf Mallorca gerade den Führerschein versucht zu machen, der braucht sehr viel Geduld. Liegt nämlich daran, dass es zu wenige Prüfer für die praktischen Fahrprüfungen gibt. Weitere Hintergrundinformationen dazu gleich von Maresa Challas. Und zwar in unseren Inserate Mallorca Lokalnachrichten. Die erste Ausgabe gibt es gleich.

0: Wir haben es 7:30.
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2: Mit Marisa Challas. Hallo und schönen guten Morgen. Zur totalen Sonnenfinsternis am 12. August wird es vor den Küsten der Balearen voll werden. Denn viele Menschen wollen die Sonnenfinsternis vom Boot aus erleben. Um Unfälle zu verhindern, vermieten rund 80% der Bootsverleiher ihre Boote an diesem Tag, deshalb bevorzugt nur mit Skipper. Die Anbieter warnen vor riskanten Manövern, zu hoher Geschwindigkeit und gefährlichen Wellen. Die totale Sonnenfinsternis beginnt am 12. August gegen 20.31 Uhr und dauert etwa 90 Sekunden. Wenn in Palmas Restaurants, Hotels und Bars die Spätschicht endet, fährt oft kein Bus mehr. Die Bürgerinitiative Flipau am Peregerau fordert deshalb, dass die Nachtbusse der EMT künftig auch von Montag bis Freitag unterwegs sind. Vor allem Beschäftigte mit späten Arbeitszeiten haben es schwer, unter der Woche noch mit dem Bus nach Hause zu kommen. Als Beispiel nennt die Initiative die Buslinie 5, die nur etwa bis 23.30 Uhr fährt. Wer auf Mallorca gerade den Führerschein macht, braucht viel Geduld. Das liegt daran, dass es zu wenige Prüfer für die praktischen Fahrprüfungen gibt. Deshalb hat der Inselrat die spanische Verkehrsbehörde DGT jetzt aufgefordert, dringend zusätzliches Personal auf die Insel zu schicken. Derzeit warten rund 9.000 Fahrschüler auf einen Prüfungstermin. Im Laufe des Sommers könnten es sogar mehr als 11.000 werden.
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2: Heute am Samstag wird's mal wieder richtig heiß hier bei uns auf der Insel mit einer Top-Temperatur von 38 Grad. Die Regenwahrscheinlichkeit gering, nur 5%.
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0: Herausgegeben vom spanischen Wetterdienst rund um Mallorca, da weht heute schwacher bis mäßiger Wind mit Stärke 2 bis 5 im Nordwesten. Da frischt der Nordostwind im Tagesverlauf auf. Die See ist zunächst leicht bewegt und wird vielerorts mäßig bewegt sein. Im Süden bleibt es insgesamt etwas ruhiger mit überwiegend leichtem Seegang. Die aktuelle Wassertemperatur um die Insel herum beträgt weiterhin 28 Grad.
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0: Kann man bei 28 Grad eigentlich überhaupt noch von einer Abkühlung sprechen, wenn man ins Mittelmeer geht? Ich weiß ja nicht so recht. Klaas Rolke, mein Name. Schönen guten Morgen.

0: Musik zum Start in diesen Samstag habe ich gleich von Tom Gregory. Fingertips spiele ich gleich hier beim Inselgarten Mallorca. Wir haben es 7 Uhr und 38 Minuten. Schönen guten Morgen.
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die nun wirklich unterschiedlichsten Veranstaltungen in Form von Vierers und Festen finden an diesem Wochenende statt. Zum Glück gibt es das Inserat Mallorca. Wir behalten den Durchblick, was für Sie relevant sein könnte, gerade für diesen Samstag. Und wir starten mal direkt rein, denn derzeit ist in Porto Colom das Rhein Wine Fest. Das startet um 18 Uhr heute wieder auf der Sabassa Nova. Dort probieren sie mallorquinische Weine. Dazu gibt es Foodtrucks und Live-Musik. Der Eintritt ist frei. Ein Glas Wein kostet 3 Euro. In Porto Cristo zeigen Castellers ab 19.30 Uhr wieder ihre spektakulären katalanischen Menschentürme. Bekannt ja aus Funk und Fernsehen. Außerdem lädt dort der Sommernachtsmarkt mit Kunsthandwerk und lokalen Produkten zum Bummeln ein. Einer der Höhepunkte des Abends findet in Port Dandrat statt. Dort beginnt bereits um 12 Uhr eine Oldtimer-Ausstellung. Ab 20 Uhr folgt dann aber die Nit del Cavall, die Nacht der Pferde. Reiter ziehen da in einer Parade durch den Hafen und zeigen anschließend ihr Können in verschiedenen Disziplinen. Danach gibt es ein Live-Konzert vor der Seehandelsbörse. Konzertnächte mit Bands und DJs gibt es heute auch. Außerdem ab 21 Uhr auf der Plaza Mayor in Arenal. Ab 22 Uhr an der Hafenpromenade von Cala Figuera, ab 22.30 Uhr in Cala Ratjada und ab 23.30 Uhr auf der Plaza Miquel Capionc in Port de Poyenza. Also Sie merken, eine Menge los. Falls Sie da nochmal ein bisschen Zeit brauchen, um sich das Ganze durch den Kopf gehen zu lassen und vielleicht auch nochmal nachvollziehen möchten, gar kein Problem. Haben wir alles fein säuberlich aufgelistet. Und zwar auf inselradio.com, auf unserer Pinnwand. Da gibt's alle Veranstaltungen fürs Wochenende.

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5: Heute gibt's viel Sonnenschein in Deutschland, in der Südwesthälfte oft klar, in der Nordosthälfte teilweise ein paar Wolken, im Osten hier und da mal größere Quellwolken. Derzeit haben wir einen Mix aus Sonne und Wolken in Hamburg bei 18 Grad, in Berlin strahlender Sonnenschein bei 19, genauso wie in Leipzig bei 18, Düsseldorf 20, Frankfurt 20, Stuttgart 21 und München 19 Grad, dort überall blauer Himmel. In der Schweiz dagegen, da ist es zugezogen näher, gibt einen Mix aus Sonne und Wolken rund um Zürich, aber derzeit bewölkt bei 21 Grad. In Österreich dagegen ganz viel blauer Himmel rund um Wien, genau das gerade bei 22 Grad. In Athen haben wir 28 Grad, da geht richtig schön die Sonne auf. Und in Krakau, da haben wir einen Mix aus Wolken und Regen bei 16 Grad.
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5: Ja, heute mal wieder heiß bei uns. Dazu überwiegend sonnig. Ein paar Wolken sind aber auch mit dabei. Dazu mal wieder eine Hitzewarnung in der Farbe Gelb für den Westen, die Mitte und hier bei uns im Süden von 12 bis 20 Uhr. Und die Top-Temperatur, die liegt bei 38 Grad. Regenwahrscheinlichkeit bei 5%. Derzeit haben wir in Espoolos 25 Grad, in Porto Cristo 23 Grad. Und in Campica vor 23 Grad, überall geht richtig schön die Sonne auf. Der Inselradio-Wettertrend. Morgen weiterhin ordentlich heiß, 38 Grad als Top-Temperatur und auch Wetterwarnung für die gesamte Insel ausgenommen. Ist nur der Osten. Montag wird es übrigens ähnlich aussehen bei ähnlichen Temperaturen.
4: 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Es ist 8 Uhr. 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
6: Im Studio Sönke Röhling. Das Sparpaket für die Krankenkassen ist beschlossene Sache. Die Kritik an der Reform bleibt aber laut. Grüne und Linke sprechen von einem Sparpaket auf dem Rücken der Patienten. Ärzte und Psychotherapeuten befürchten, dass Patienten noch länger auf Termine warten müssen. Und die Kassen selbst rechnen ohne weitere Schritte trotz der Entlastung mit finanziellen Engpässen. Auch das Heizungsgesetz wurde offiziell wieder gelockert. Weil damit auch der Einbau neuer Gasheizungen erlaubt bleibt, warnen Verbände vor explodierenden Kosten für Mieter. In Berlin hält eine Geiselnahme die Polizei aktuell in Atem. Ein Mann hat am Abend eine Frau in seine Gewalt gebracht und sich mit ihr in einem Supermarkt verschanzt. Die Hintergründe der Tat sind noch unklar. Polizeisprecher Stefan Petersen-Schümann.
7: Wir haben natürlich Spezialkräfte hier am Ort. Einerseits, die natürlich bei solchen Lagen am Ort sind, als auch Kräfte, die dann natürlich sich mit dem Mann unterhalten. Also wir sind mit ihm in Kontakt. Und jetzt müssen die weiteren Minuten, Stunden zeigen, wie es hier weitergeht.
6: Viele Firmen in Deutschland sind nicht bereit, hier zu investieren. Das zeigt eine Konjunkturumfrage des Instituts der deutschen Wirtschaft, schreibt die Welt am Sonntag. Demnach verzichtet jedes fünfte Unternehmen vollständig auf Investitionen. Als Gründe werden vor allem Regulierungen und hohe Arbeitskosten durch Steuern und Energiekosten genannt. Sein Krisenmanagement beim großen Stromausfall in Berlin fällt Kai Wegner nun auf die Füße. Der regierende Bürgermeister der Stadt hat seine Kandidatur für die Wahl im September zurückgezogen. Nach dem Stromausfall im Januar gab es immer wieder Unklarheiten darüber, was Wegner wann und wie gemacht hatte. Die nächste Hitzewelle in Deutschland steht an. Schon heute wird es wieder deutlich wärmer, vor allem im Süden und Westen. Bis zu 35 Grad werden da erwartet. Und die Hitze zieht sich dann bis Dienstag erstmal weiter durch. Mit neuen Temperaturrekorden rechnet der deutsche Wetterdienst aber nicht. Auch Spanien hat den Sprung ins Halbfinale der Fußball-WM geschafft. Das Spiel gegen Belgien haben die Spanier mit 2:1 gewonnen. Im Halbfinale wartet nun Vize-Weltmeister Frankreich. Auch England und Norwegen wollen eine Runde weiter. Anpfiff für das vorletzte Viertelfinalspiel ist heute Abend um 23 Uhr.
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5: In unseren Inselradio Mallorca Lokalnachrichten heute Morgen Marisa Challas.
8: Hallo, guten Morgen.
5: Na, wie hast du denn Spaniens Sieg so erlebt?
8: Ja, also ich war auf dem Boot. Ich habe so eine Sonnenuntergangstour gemacht und ja, da sind wir gerade in den Hafen reingefahren. Auf einmal hören wir Geschreie und Trubel und dachten so, ach ja, Spanien spielt ja. Wahrscheinlich haben sie ein Tor geschossen.
5: Das ist aber eine sehr späte Tour dann gewesen.
8: Ja,
5: ne?
8: Also genau zum Sonnenuntergang war sehr schön.
5: Ah, okay.
8: Und dann Ratsch.
5: Mhm. Also nur, dass du es mitgekriegt hast, Spanien hat 2:1 gewonnen gegen Belgien.
8: Ja, das habe ich dann ganz am Ende auch nochmal gesehen.
5: Ist ins WM-Halbfinale eingezogen und es war halt auf den Straßen wieder ein absolutes Fest. Natürlich auch kurz vor Schluss dann immer zu gewinnen, ist natürlich immer nochmal ein bisschen emotionaler. Oder man kann das Ganze halt auf dem Boot mitverfolgen. Also das ist natürlich auch eine Alternative.
8: Auch nicht schlecht.
5: Mein Name ist Klaas Rolke, wünsche einen schönen guten Morgen.

0: Wir haben es 8:11 und wünschen einen schönen guten Morgen.
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0: Widder. Dieser Samstag bekommt Ihnen, wenn Sie Bewegung und Erholung gut mischen. Mars liefert Energie, doch Sie müssen sie nicht vollständig aufbrauchen. Energiepegel 85.
2: Stier.
0: Genuss steht heute hoch im Kurs. Schaffen Sie sich einen schönen Rahmen und lassen Sie den Tag ohne schlechtes Gewissen langsam werden. Energiepegel 100.
2: Zwilling.
0: Sie brauchen Abwechslung, aber kein übervolles Programm. Eine spontane Verabredung reicht, um Ihre Laune deutlich zu heben. Energiepegel 90.
2: Krebs.
0: Zu viel Trubel kann Sie heute schneller ermüden als sonst. Wählen Sie bewusst die Menschen, bei denen Sie sich geborgen fühlen. Energiepegel 75.
2: Löwe.
0: Venus bringt Glanz in Begegnungen und macht Sie besonders herzlich. Ein gemeinsamer Ausflug oder ein Essen in guter Runde tut Ihnen gut. Energiepegel 95.
2: Jungfrau.
0: Nicht jede freie Stunde muss nützlich gefüllt werden. Lassen Sie sich treiben und entdecken Sie, wie erholsam Ungeplantes sein kann. Energiepegel 85.
2: Waage.
0: Ihr Sinn für Schönheit und Harmonie ist heute stark. Gestalten Sie den Tag so, dass auch die Seele etwas davon hat. Energiepegel 100.
2: Skorpion.
0: Eine intensive Unterhaltung kann klären, was zuletzt unausgesprochen blieb. Bleiben Sie offen, dann entsteht Nähe ohne Druck. Energiepegel 90.
2: Schütze.
0: Der Mond mahnt zu etwas mehr Ruhe, auch wenn Sie am liebsten sofort losziehen würden. Weniger Programm bringt heute mehr Zufriedenheit. Energiepegel 80.
2: Steinbock.
0: Sie dürfen die Kontrolle abgeben und einfach genießen. Wer nicht alles steuern will, der erlebt den Samstag entspannter. Energiepegel 95.
2: Wassermann.
0: Ihre Lust auf ungewöhnliche Ideen passt gut zu diesem Tag. Probieren Sie etwas aus, das nicht schon wieder nach Routine klingt. Energiepegel 85.
2: Fische.
0: Ein Spaziergang am Meer oder ein ruhiger Moment Musik kann Wunder wirken. Vertrauen Sie darauf, was Ihnen innerlich gut tut. Energiepegel 100.
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0: unsere Radio Mallorca Lokalnachrichten gleich unter anderem mit dem Thema, dass eine Bürgerinitiative in Palma auch unter der Woche Nachtbusse fordert, was es damit auf sich hat. Erzählt uns gleich Marisa Challas um 8:30.
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0: Wir haben es 8:30.
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2: Mit Marisa Challas. Hallo und schönen guten Morgen. Zur totalen Sonnenfinsternis am 12. August wird es vor den Küsten der Balearen voll werden. Denn viele Menschen wollen die Sonnenfinsternis vom Boot aus erleben. Um Unfälle zu verhindern, vermieten rund 80% der Bootsverleiher ihre Boote an diesem Tag, deshalb bevorzugt nur mit Skipper. Die Anbieter warnen vor riskanten Manövern, zu hoher Geschwindigkeit und gefährlichen Wellen. Die totale Sonnenfinsternis beginnt am 12. August gegen 20.31 Uhr und dauert etwa 90 Sekunden. Wenn in Palmas Restaurants, Hotels und Bars die Spätschicht endet, fährt oft kein Bus mehr. Die Bürgerinitiative Flipau am Perregerau fordert deshalb, dass die Nachtbusse der EMT künftig auch von Montag bis Freitag unterwegs sind. Vor allem Beschäftigte mit späten Arbeitszeiten haben es schwer, unter der Woche noch mit dem Bus nach Hause zu kommen. Als Beispiel nennt die Initiative die Buslinie 5, die nur etwa bis 23.30 Uhr fährt. Wer auf Mallorca gerade den Führerschein macht, braucht viel Geduld. Das liegt daran, dass es zu wenige Prüfer für die praktischen Fahrprüfungen gibt. Deshalb hat der Inselrat die spanische Verkehrsbehörde DGT jetzt aufgefordert, dringend zusätzliches Personal auf die Insel zu schicken. Derzeit warten rund 9.000 Fahrschüler auf einen Prüfungstermin. Im Laufe des Sommers könnten es sogar mehr als 11.000 werden.
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2: Heute am Samstag wird's mal wieder richtig heiß hier bei uns auf der Insel mit einer Top-Temperatur von 38 Grad. Die Regenwahrscheinlichkeit gering, nur 5%.
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0: Der Tag, an dem die meisten Wochenmärkte hier bei uns auf der Insel stattfinden. Klar, so ein Samstag ist prädestiniert dafür. Zum Beispiel unsere Highlights in Soya a la Rose, Santani und Campos. Gibt aber noch so viele andere. Zum Beispiel Binjali in Bouger, in Puig Ponient, Santa Eugenia, in Colonia de San Pere, in Calaratiada und. Die lange Liste aller Wochenmärkte, die heute aufhaben, finden Sie auf inselradio.com.
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0: Ich hoffe, Sie haben gestern einen schönen Freitag verlebt und starten richtig schön motiviert in Ihre freie Zeit an diesem Samstag. Mein Name ist Klaas de Kolk. Ich wünsche einen schönen guten Morgen.

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0: Gleich mit einer der schönsten Balladen aller Zeiten. Und zwar Phil Collins mit Against All Odds hier beim Inselradio Mallorca. Spiele ich gleich.
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1: Mallorca ist natürlich bekannt für seine Strände, für seine Orangen und natürlich auch für seinen Wein. Und den probieren Sie heute in den verschiedensten Sorten hier bei uns. Und zwar auf der Esplanada de Sabassa Nova in Porto Colom. Da läuft nämlich das Rhyme Wine Fest. Das ist ein wanderndes Weinfestival rund um mallorquinische Weine. Also gerne mal schön durchprobieren. Los geht es heute um 18 Uhr in Porto Colom. Der Eintritt ist frei. Ein Glas Wein kostet 3 Euro. So, und für alle, die dem Wein nicht so viel abgewinnen können, aber vielleicht klassischer Musik, habe ich ja einen weiteren Vorschlag, und zwar in Valldemossa. Da hören Sie heute klassische Musik in einem ehemaligen Kloster, und zwar im Frédéric Chopin und George Sand Museum in der Kartause. Da spielt ein Piano-Duo, und passender könnte die Kulisse kaum sein, denn auf dem Programm stehen Stücke von polnischen Komponisten, darunter natürlich auch Chopin. Los geht es um 21 Uhr. Tickets gibt's für 20 Euro. Das zwei weitere Vorschläge, was man heute Schönes machen kann an diesem Samstag. Hier bei uns auf der Insel haben aber natürlich ganz viel noch im Angebot, und zwar auf inselradio.com in unserem Eventkalender.
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2: Heute viel Sonnenschein in Deutschland. In der Südwesthälfte oft klar, in der Nordosthälfte teilweise ein paar Wolken. Im Osten hier und da auch mal größere Quellwolken. Los geht's in Hamburg mit Sonne und Wolken im Mix bei 18 Grad. In Berlin ist es überwiegend sonnig bei 20 Grad. Strahlender blauer Himmel, strahlender Sonnenschein in Leipzig bei 20 Grad, genauso wie in Düsseldorf bei 21, Frankfurt 22 Grad, Stuttgart 22 und München 20 Grad. Überall dort keine Wolke am Himmel. Anders sieht es dagegen in der Schweiz aus und da gibt es einen Mix aus Sonne und Wolken zum Start in diesen Samstag. Rund um Zürich derzeit 23 Grad und in Österreich, da ist es überwiegend sonnig mittlerweile. Rund um Wien derzeit ebenso genau das, vielleicht ein paar Wolken am Himmel bei 24 Grad. In Bukarest haben wir 22 Grad, da scheint ebenfalls richtig schön die Sonne und in Warschau haben wir bewölkte 14 Grad.
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2: Ja, heiß wird es wieder mal bei uns. Dazu überwiegend sonnig, aber auch Wolken sind mit von der Partie. Wir haben mal wieder eine Hitzewarnung und zwar in der Farbe Gelb für den Westen, die Inselmitte und hier auch bei uns im Süden von 12 bis 20 Uhr. Denn die Top-Temperatur liegt bei 38 Grad laut spanischem Wetterdienst. Die Regenwahrscheinlichkeit bei 5%. Hier in Palma, Sonne und Wolkenmix bei 26 Grad, wobei die Sonne aber doch deutlich dominiert. In der Inselmitte in Cineo, da sind die Wolken doch schon ein bisschen, ich sag mal, präsenter vertreten bei 25 Grad und in Cala Ratllada, da haben wir strahlenden Sonnenschein bei 27 Grad derzeit. Der Inselradio weiter Trend. Morgen weiterhin ordentlich heiß, 38 Grad, die Top-Temperatur laut spanischem Wetterdienst und auch Wetterwarnung für die gesamte Insel mal wieder. Ausgenommen ist nur der Osten. Der Montag wird übrigens auch ähnlich aussehen.
1: 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Es ist 9 Uhr. 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
3: Im Studio Sönke Röhling. Das Drama um die Geiselnahme in einem Berliner Supermarkt geht weiter. Seit dem Abend ist die Polizei dort im Großeinsatz. Benno Hille.
4: Offenbar bei Ladenschluss hatte der Täter eine Frau in seine Gewalt gebracht. Seitdem hat er sich mit der Geisel in dem Markt verschanzt. Was hinter der Tat steckt und worauf der Mann hinaus will, ist weiter unklar. Die Polizei hat zahlreiche Spezialkräfte im Einsatz, darunter auch Scharfschützen und das SEK. Der Bereich ist weiträumig abgesperrt. Die Beamten stehen mittlerweile in Kontakt zu dem Geiselnehmer.
3: Die nächste Hitzewelle in Deutschland steht an. Schon heute wird es wieder deutlich wärmer, vor allem im Süden und im Westen. Einzelheiten von Tom Husse.
5: Im Laufe des Tages werden Temperaturen bis zu 35 Grad erwartet. Und die Hitze zieht sich dann erstmal weiter durch. Am Dienstag sind sogar bis zu 38 Grad drin. Die letzte große Hitzewelle ist erst einige Wochen her. Ende Juni wurden immer wieder neue Temperaturrekorde gemessen. Davon geht der Deutsche Wetterdienst diesmal aber nicht aus. Experten raten, wer bei der Hitze mit Kopfschmerzen, Übelkeit oder Kreislaufproblemen zu kämpfen hat, sollte das ernst nehmen.
3: Viele Firmen in Deutschland sind nicht bereit, hier zu investieren. Das zeigt eine Konjunkturumfrage des Instituts der deutschen Wirtschaft, schreibt die Welt am Sonntag. Demnach verzichtet jedes fünfte Unternehmen vollständig auf Investitionen. Als Gründe werden vor allem Regulierung und hohe Arbeitskosten durch Steuern und Energiekosten genannt. Umweltschützer kritisieren die beschlossene Lockerung beim Heizungsgesetz scharf. Damit ist der Einbau neuer Öl- und Gasheizungen doch wieder länger möglich. Das widerspreche aber den gesetzlichen Klimazielen, sagt die Deutsche Umwelthilfe. Sie will eine Verfassungsbeschwerde einreichen. Der Social-Media-Konzern Meta wehrt sich gegen Vorwürfe der EU-Kommission. Instagram und Facebook seien absichtlich so gestaltet, dass sie süchtig machen. Man habe dafür spezielle Angebote für Minderjährige, heißt es. Die hält Brüssel aber nicht für ausreichend und droht mit einer Milliardenstrafe. Europameister Spanien gegen Vize-Weltmeister Frankreich. So sieht das erste Halbfinalspiel der Fußball-WM aus. Spanien hat sich im Viertelfinale mit 2:1 gegen Belgien durchgesetzt. Heute Abend steht dann das Duell England-Norwegen an. Morgen früh spielt Titelverteidiger Argentinien gegen die Schweiz.
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2: In unseren Inselradio Mallorca Lokalnachrichten heute Morgen Maresa Challas.
6: Guten Morgen.
2: Was ist denn deine Lieblings-Sommeraktivität?
6: Ich liebe es zu schnorcheln. Also gibt nichts Besseres. Ja, dann kann man die ganzen süßen Fischis sehen. Ja. Freue ich mich richtig.
2: Hast du da so richtig professionelles Equipment oder nur so ein 2-Mark-Ding aus dem Teddy?
6: Ja, ganz genau.
2: Aber wie weit kann man da irgendwie runtergucken?
6: Das weiß ich gar nicht genau, aber wenn es klar ist, dann sieht man ja eh immer was und meistens ist es ja so. Also.
2: Das finde ich hier auch, also natürlich generell ist es auch an anderen Orten der Fall, aber wenn man so im Meer schnorchelt und eine tolle Taucherbrille hat, man sieht so viel Tiere,
6: ja.
2: So Fische, ist einfach herrlich.
6: Ja, gestern habe ich auch 2 Seesterne gesehen, rote.
2: Oh,
6: ganz
2: Mensch.
6: Toll. Ja. Wie ist es denn bei dir? Was machst du so gerne?
2: Schlafen.
6: Ja?
2: Bei den Temperaturen schön in die klimatisierte Wohnung zurückziehen und das Leben so an sich vorbeiziehen lassen und glücklich sein, dass man nicht draußen zu der Zeit irgendwie arbeiten muss.
6: Das kann ich auch nachempfinden.
2: Okay. Ja. Klasse Rolke, mein Name. Wünsche einen schönen guten Morgen.
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1: From Zero to La Liga. Auf Mallorca hat sich ein deutscher Fußballverein gegründet, der nichts weniger als Ziel hat, in den nächsten Jahren in die erste spanische Liga aufzusteigen. Klingt verrückt, ist aber wahr. Teil des ambitionierten Projekts FC Germania Mallorca ist auch Fußballlegende Thorsten Legert. Als Trainer will er diesen Traum verwirklichen. Gestern war er in den heiligen Hallen hier bei uns beim Inselradio Mallorca und ich habe ihn am Anfang eine etwas provokante Frage gestellt, die er mir in also sowas von originaler Thorsten Legert-Manier beantwortet hat. Und zwar, warum ist das Ganze eigentlich kein PR-Gag, sondern ein reales Ziel?
2: Also ganz ehrlich, ich beantworte das jetzt mal ganz kurz und bündig. Warum es kein PR-Gag ist, ist eigentlich ja, ich stehe hier. Wenn ich hier etwas übernehme, dann ist es durchdacht. Und das, was ich hier absolviere und runterspule seit mehreren Wochen, hat Hand und Fuß. Es ist ausdehnbar, ja, es ist kreativ, es ist eigentlich ein sensationelles Projekt. Und was wir alle hier geleistet haben, meine ganzen Crew mit Mitarbeitern und alles, ich glaube, das sind einige, glaube ich, überrascht, ja, dass man das in Kürze der Zeit alles so schafft.
1: Zusammen mit den Unternehmern Amir Aziz, Nick Pignor und Boxer Alex Petrovic soll das Projekt hochprofessionell geführt und gemanagt werden. Auch ein Vorspielen der interessierten Fußballer hat es schon gegeben. Nach eigenen Angaben hatten sich über 2700 Spieler für das zur Schau stellen beworben und am Ende ist eine richtig, richtig gute Truppe zusammengekommen.
2: FC Germania Mallorca ist eigentlich ja der Grundstein zu legen, den Verein erstmal anzumelden. Das haben wir alles geschafft. Wir haben eine vollständige, manifestierte und strukturelle Mannschaft auf die Beine gestellt. In Kürze, wo jeder Verein und jeder Manager und Präsident sich davon träumt. Wir haben Erstligisten, Zweitligisten, Drittligisten, Regionalligisten, Amateur-Oberliga, NLZ-Spieler. Also das ist unfassbar. Ich kriege schon wieder Gänsehaut. Ich mache gleich Pipi in die Hose, ganz ehrlich. Also das ist Wahnsinn. Und das ist erst der Anfang vom FC Germania Mallorca.
1: Ein wenig Verwunderung gab es zuerst übrigens auch bei der Namensfindung des Vereins, da das Sportministerium aber die Vorschläge Alemannia Mallorca und Los Alemanes abgelehnt hat, hat man sich für Germania Mallorca entschieden. Wie beliebt das Projekt insgesamt schon ist, kann man auch in den sozialen Netzwerken sehen. Bei Instagram folgen dem Verein bereits über 40.000 Menschen. Obwohl die noch nicht mal richtig trainiert haben.
2: Ja, wir wurden belächelt, ja, als wir bekannt gegeben haben, ja, wir gründen hier auf spanischem Boden, ja, und als Mithilfe, ja, wollen wir uns integrieren und beteiligen, ja, an Mithilfe mit mallorquinischen Menschen, die für uns arbeiten, im Zusammenhalt, im Verbund. Wir sind auf dem richtigen Weg, wir wollen nichts überstürzen, es ist alles durchgearbeitet, ja, von uns allen. Und wie können wir weiter tagtäglich, ja, professionell arbeiten? Und unsere Arbeit, ja, das ist eigentlich ja ehrenhaft, muss ich sagen.
1: In den nächsten Tagen und Wochen geht es dann in die sportliche Vorbereitung der ersten Saison der niedrigsten balearischen Liga. Und auch ein Testspiel gibt es schon. Am 14. August geht es in Pagera gegen Westfalia Dortmund. Danke an Thorsten Legert, dass er gestern vorbeigekommen ist. Und wir wünschen dem FC Germania Mallorca viel Erfolg beim Projekt From Zero to La Liga.
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9: In Son Ferriol und Es Pilari gibt es heute zwei Sportveranstaltungen, die zu Straßensperrung und Umleitung führen werden. Weitere Infos, was genau, wie, wann gesperrt ist, erzählt uns gleich Marisa Charles in unseren Inselradio Mallorca Lokal.

0: wir vom ganzen Inselradio Mallorca wünschen einen fantastischen guten Morgen. Wir haben es 9:30.
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2: Mit Marisa Challas. Hallo und schönen guten Morgen. Zur totalen Sonnenfinsternis am 12. August wird es vor den Küsten der Balearen voll werden. Denn viele Menschen wollen die Sonnenfinsternis vom Boot aus erleben. Um Unfälle zu verhindern, vermieten rund 80% der Bootsverleiher ihre Boote an diesem Tag, deshalb bevorzugt nur mit Skipper. Die Anbieter warnen vor riskanten Manövern, zu hoher Geschwindigkeit und gefährlichen Wellen. Die totale Sonnenfinsternis beginnt am 12. August gegen 20.31 Uhr und dauert etwa 90 Sekunden. Auf Mallorca hat die Nationalpolizei einen Anwalt festgenommen, der an der Geldwäsche von mehr als 10 Millionen Euro beteiligt gewesen sein soll. Das Geld stammt laut Ermittlern aus einem internationalen Betrug mit Kryptowährungen. Über Scheinfirmen soll es unter anderem in Immobilien in Portichol, El Terreno und der Altstadt von Palma investiert worden sein. Insgesamt beschlagnahmte die Polizei 7 Immobilien, ein Boot, ein Luxusauto sowie mehrere Bankkonten. Wer heute in Palma Stadtteilen Son Ferriol oder Espilari unterwegs ist, sollte etwas mehr Zeit einplanen. Grund sind 2 Sportveranstaltungen, ein Radrennen und ein Benefizlauf. In Son Ferriol werden deshalb von 14 bis 22 Uhr mehrere Straßen gesperrt. In Espilari zwischen 18.30 Uhr und 21 Uhr. Und auch die EMT-Linien 14 und 31 werden umgeleitet. Mehrere Haltestellen entfallen. Die genauen Infos zu den Sperrungen finden Sie auch nochmal unter inselradio.com.
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2: Heute am Samstag wird's mal wieder richtig heiß hier bei uns auf der Insel mit einer Top-Temperatur von 38 Grad. Die Regenwahrscheinlichkeit gering, nur 5%.
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0: 1067 Starts und Landungen heute insgesamt an Palmas Airport und heute Morgen läuft es bis hierhin eigentlich ganz okay. Gibt hier und da natürlich Verspätung, gerade mit dem Blick Deutschland, Österreich und der Schweiz, die Verbindung, die herkommen oder falls es wieder nach Hause gehen sollte. Heute Morgen zum Beispiel ein Flieger nach Hamburg, der um 8 Uhr angedacht gewesen ist, wird jetzt aber voraussichtlich erst um 10 vor 10 losfliegen, also fast 2 Stunden Verspätung. Und dann habe ich noch einen weiteren Flieger gesehen und zwar nach Zürich, der um 9 Uhr angedacht gewesen ist. Neuer Abflugtermin ist jetzt kurz nach 11:30.
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0: Die Sonne thront schon jetzt richtig schön am Himmel. Die Temperaturen, die ziehen langsam wieder an. Es wird heiß heute hier bei uns auf der Insel mit 38 Grad in der Spitze. Wir wünschen ein schönes Wochenende, einen schönen Samstag. Mein Name ist Klaas Tucholka.

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0: kleines Hörspiel hier beim Inserat Mallorca. Ja, so klingt es, wenn ein Wald brennt. Ja, und so klingt es aktuell auch häufiger mal hier bei uns auf Mallorca. Letzte Woche erst in der Gemeinde Puig Punyent im Westen der Insel. Der Brand, der konnte zum Glück schnell gelöscht werden. Aber die Waldbrandgefahr, die bleibt hoch. Für fast die gesamte Insel gilt aktuell Warnstufe 4, also die höchste. Warum Mallorca so anfällig ist für Waldbrände, hat uns Alexander Held vom European Forest Institute erklärt.
1: Mallorca als Insel ist natürlich geprägt von besonderen Wetterverhältnissen. Im Tagesrhythmus ändern sich ja da die Windrichtungen, wo dazu kommt. Natürlich ist die Vegetation im Mittelmeerraum ölhaltig, sie brennt sehr leicht und sie ist natürlich durch die extreme Sonneneinstrahlung auch vorgetrocknet. Und das bedeutet, die Biomasse, die da wächst, egal ob wir über Bäume, Sträucher, Gräser, Kräuter reden, wird schneller zu Brennmaterial.
0: Nun muss man aber auch sagen, nur weil es heiß und trocken ist, entsteht ja noch kein Feuer.
1: Es gibt drei Hauptgründe für Feuer und das sind Männer, Frauen und Kinder. Das kann die Unachtsamkeit sein, also klassisch Zigarettenkippe am Straßenrand grillen, kann aber auch in der Landwirtschaft passieren, wenn also Erntereste verbrannt werden. Ganz selten haben wir also das Blitzschlagfeuer, wo man sagen kann, das ist eine natürliche Feuerquelle.
0: Und ganz wichtig, wer einen Brand entdeckt, sollte auf keinen Fall vorschnell handeln, sagt Experte Alexander Held.
1: Wir raten dringend davon ab, selbst den Feuerwehrmann zu spielen und zu löschen, weil die Bedingungen sehr schnell sehr gefährlich werden können. Und dann geht es darum, die Informationen sehr schnell an die Feuerwehr zu bringen, den Notruf zu wählen und möglichst genau zu sagen, wo ist dieses Feuer ausgebrochen, und sich dann aber bitte schleunigst aus dem Brandgebiet entfernen.
0: Die Notrufnummer ist hier auf Mallorca übrigens dieselbe Nummer wie auch in Deutschland, und zwar die 112.

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3: Heute viel Sonnenschein in Deutschland. In der Südwesthälfte oft klar, in der Nordosthälfte teilweise auch ein paar Wolken. Im Osten hier und da mal größere Quellwolken. In Hamburg ziehen die Wolken so langsam von dannen. 21 Grad, überwiegend sonnig derzeit in der Hansestadt. In Berlin Sonne und Wolken gemixt bei 22 Grad. Strandblauer Himmel in Leipzig bei 22, genauso wie in Düsseldorf bei 24, Frankfurt 25, Stuttgart 25 und München 23 Grad. Überall nichts als Sonne zum Start in diesem Samstag. Herrlich. In der Schweiz gibt es Sonne und Wolken gemixt. Rund um Zürich aber derzeit klarer Himmel bei 26 Grad. In Österreich auch viel Sonnenschein, wie 26 Grad und blauer Himmel. In Paris haben wir 27 Grad und strahlenden Sonnenschein. Und in Kopenhagen gleiche Situation bei 22 Grad.
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3: Brüllend heiß wird es auch heute mal wieder. Top-Temperatur 38 Grad laut spanischem Wetterdienst. Eine Regenwahrscheinlichkeit bei 5%. Dazu bekommen wir viel Sonne. Ein paar Schönwetterwolken sind auch mit dabei. Und auch eine Hitzewarnung. Und zwar in der Farbe Gelb für den Westen, die Inselmitte und den Süden von 12 bis 20 Uhr aufgrund der Temperaturen. In Jukmajor haben wir 30 Grad. In Sakalobra 26 Grad. Und Ata 29 Grad. Überall ganz viel Sonnenschein. Der Inselradio-Wettertrend. Morgen weiterhin ordentlich heiß. 38 Grad als Top-Temperatur und auch eine Wetterwarnung für die gesamte Insel. Ausgenommen ist nur der Osten. Montag wird es übrigens ähnlich aussehen mit den Temperaturen und auch was das Wetter angeht.
2: 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Es ist 10 Uhr. 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
4: Im Studio Sönke Röhling. Aufatmen in Berlin. Die Geisel aus dem Supermarkt in Marienfelde ist befreit. Seit dem Abend hatte sich ein Mann dort mit einer Frau verschanzt. Die Polizei war mit einem Großaufgebot im Einsatz. Sprecher Florian Naht.
5: Wir haben die ganze Nacht mit dem Tatverdächtigen verhandelt und mussten jetzt hier gerade den Zugriff auslösen, konnten den Tatverdächtigen dem Einsatz eines Distanz-Elektroimpulsgerätes, also mit einem Taser, seiner bemächtigen. Wir haben ihn festgenommen und wir haben die Frau, die hier festgehalten worden ist, glücklicherweise befreien können. Sie wird zur Stunde von Rettungskräften hier untersucht.
4: Viele Firmen in Deutschland sind nicht bereit, hier zu investieren. Das zeigt eine Konjunkturumfrage des Instituts der deutschen Wirtschaft, schreibt die Welt am Sonntag. Benno Hille, wie groß ist das Problem und was werden für Gründe für die Zurückhaltung genannt?
6: Also jedes fünfte Unternehmen gibt an, gar nicht zu investieren und die Gründe sind vielfältig. Die meisten Firmen beklagen zu hohe Arbeitskosten, aber auch Regulierungen, die Energiepreise und Steuern machen ihnen zu schaffen. Vielen fehle auch schlicht das Geld, um zu investieren, heißt es. Und wenn doch investiert wird, dann vor allem, weil es keine Alternative gibt, sprich die Produktion am Laufen gehalten werden muss und keine Verlagerung ins Ausland möglich ist.
4: US-Präsident Trump will im Iran-Krieg offenbar weiter verhandeln. Bedingung soll eine Garantie sein, dass die Straße von Hormuz frei ist. Trump hatte die Feuerpause zuletzt selbst aufgekündigt, nachdem der Iran drei Tanker in der Straße von Hormuz beschossen hatte. Umweltschützer kritisieren die beschlossene Lockerung beim Heizungsgesetz scharf. Damit ist der Einbau neuer Öl- und Gasheizungen doch wieder länger möglich. Das widerspreche aber den gesetzlichen Klimazielen, sagt die Deutsche Umwelthilfe. Sie will eine Verfassungsbeschwerde einreichen. Ein Streit zwischen Apple und ChatGPT-Entwickler OpenAI landet vermutlich vor Gericht. Der iPhone-Hersteller hat jetzt in Kalifornien geklagt. Der Vorwurf, OpenAI soll Mitarbeiter von Apple abwerben und Geschäftsgeheimnisse stehlen. Die Klage zielt auch auf einige Ex-Mitarbeiter ab, die jetzt bei OpenAI arbeiten. Norwegens Fußballstar Erling Haaland erobert gerade das Internet im Sturm und hat in Peru offenbar besonders treue Fans. Fast 500 neugeborene Babys haben dort den Namen Holland bekommen. Das hat die Meldebehörde bestätigt.
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3: So, die ersten Scharen schon mit den Hufen. Es soll Richtung Strand gehen, ordentlich das Wetter genießen. Nicht, dass man da irgendwie einen schlechten Platz kriegt. Wäre ganz, ganz schlimm, wenn man einen Tag am Strand verbringen möchte. Wir wünschen auf jeden Fall viel Spaß dabei. Eine tolle Zeit hier bei uns auf der Insel. Genießen Sie das Leben. Mein Name ist Klaas Tucholke. Schönen Samstag, schönes Wochenende.
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0: Das Inselradio Mallorca goes international mal eben in dieser Moderation, denn mallorquinische Sommerfeste erleben Sie ja nicht nur hier bei uns auf der Insel. Bestes Beispiel inselradio.com. Auf unserer Pinnwand finden Sie alles, was an diesem Wochenende so stattfindet, sondern heute auch in Bornheim zwischen Köln und Bonn bei der Mallorquina. Da findet nämlich heute ein original mallorquinisches Sommerfest statt. 12 Uhr geht es los, Winzer von der Insel stellen da ihre Weine vor, es gibt spanische Musik, es gibt Paella Live Cooking, gute Olivenöle und eine Hüpfburg, also ein Fest für die ganze Familie. Heute von 12 bis 22 Uhr das Ganze bei der Mallorquina in Bornheim zwischen Köln und Bonn. Der Eintritt kostet 24,90 Euro pro Person. Da ist dann ein Glas Wein, Aioli, Brot und Oliven schon mit drin. Kinder bis 15 Jahren kommen kostenlos rein. Mehr Infos zu dem Event finden Sie auch online in unserem Eventkalender.
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Auf den Balearen gibt es derzeit eine Gutscheinaktion. Damit können Sie günstiger in lokalen Läden einkaufen. Wie das Ganze funktioniert und wie Sie vor allen Dingen natürlich rankommen an diesen Gutschein oder die Gutscheine, das erzählt uns gleich Maresa Charlas in unseren Inselradio Mallorca Lokalnachrichten um 1:01.

0: Was für ein wunderschöner Song. Lady Gaga zusammen mit Bradley Cooper und Shallow hier bei Inselradio Mallorca. Wir haben es eine Minute nach 10:30.
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2: Mit Marisa Challas. Hallo und schönen guten Tag. Wer heute in Palmas Stadtteilen Son Ferriol oder Espilari unterwegs ist, sollte etwas mehr Zeit einplanen. Grund sind zwei Sportveranstaltungen, ein Radrennen und ein Benefizlauf. In Son Ferriol werden deshalb von 14 bis 22 Uhr mehrere Straßen gesperrt. In Espilari zwischen 18.30 Uhr und 21 Uhr. Und auch die EMT-Linien 14 und 31 werden umgeleitet. Mehrere Haltestellen entfallen. Die genauen Infos zu den Sperrungen finden Sie auch nochmal unter inselradio.com. Die Wohnungsnot auf Mallorca zeigt sich jetzt auch direkt neben dem Marivent-Palast in Palma. Auf dem kostenlosen städtischen Parkplatz leben immer mehr Menschen dauerhaft in Wohnmobilen oder ausgebauten Lieferwagen. Um die 20 Fahrzeuge stehen dort schon. Viele Bewohner arbeiten während der Sommersaison in der Gastronomie. Das Problem, eine Miete könnten sie sich nach eigenen Angaben nicht mehr leisten. Der Parkplatz wurde 2023 eröffnet und bietet eigentlich rund 600 Stellplätze für Autos. Günstiger in lokalen Läden einkaufen. Das geht noch bis zum 31. Juli auf den Balearen. Die Balearenregierung startet eine zweite Runde der Gutscheinaktion Bons Illes Balears. Wer in einem teilnehmenden Geschäft für mindestens 20 Euro einkauft, bekommt direkt 10 Euro Rabatt. Weil die Aktion so gut lief und viele Gutscheine in den Läden bereits aufgebraucht sind, verteilt die Balearenregierung jetzt neue. Die Gutscheinaktion hat den lokalen Geschäften bisher rund 6,5 Millionen Euro Umsatz gebracht.
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2: Heute wieder mit ganz viel Sonnenschein und einer Top-Temperatur von 38 Grad. Wegen der Hitze gilt auch in verschiedenen Teilen der Insel eine Wetterwarnung. Die Regenwahrscheinlichkeit gering, 5%.
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0: Wir können heute mal was Frisches kaufen auf den unterschiedlichsten Wochenmärkten hier bei uns auf der Insel. Irgendwas Leckeres, Obstiges, Äpfel, Wassermelonen, Erdbeeren, Bananen. Ihnen fällt da schon was ein. Bekommen Sie auf jeden Fall auf unzähligen, die heute stattfinden. In Santa Margalida wäre zum Beispiel einer, Santa Ponza, Senseyes hier in Palma zum Beispiel, Peregarau, Santa Catalina, Son Ferriol, Son Fustavey oder auch unsere Wochenmarkt-Highlights in Soya, Alaro, Santani und Campos. Wir wünschen auf jeden Fall viel Spaß beim Bummel über den Wochenmarkt. Die lange Liste aller Wochenmärkte, die heute und natürlich auch an allen anderen Tagen auf haben, gibt's auf inselradio.com.
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0: Wir wünschen guten Appetit beim hoffentlich gemeinsamen Frühstück mit der ganzen Familie an ihrem Samstag. Schönes Wochenende wünscht Klaas Tucholke. Hallo.

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1: So, gleich Musik für alle, die gestern feiern waren und es heute wieder tun wollen. Disco-Hopping ist angesagt. From Disco to Disco mit alle Farben gleich hier beim Inselradio Mallorca gibt's den Song. In ein paar Minuten.
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1: Rund um Mallorca, da weht heute schwacher bis mäßiger Wind mit Stärke 2 bis 5. Im Nordwesten frischt der Nordostwind im Tagesverlauf auf. Die See, die ist zunächst leicht bewegt und wird vielerorts mäßig bewegt. Im Süden bleibt es insgesamt etwas ruhiger mit überwiegend leichtem Seegang. Und bei der Windrichtung und der Verteilung der Strömung lässt sich ganz gut auch ableiten, dass es derzeit ein paar gelbe Flaggen gibt. Und zwar im Osten der Insel, also überwiegend im Osten, und zwar Cala Antena, Cala Mandias, Jot, Cala Barques, Cala Molins, Cala Mjorsson Severa und Esri Bay. Das die gelben Flaggen hier in Palma am Strand von Arenal ebenfalls. Aber das in Anführungszeichen nur die gelben Flaggen, weil wir haben keine roten. Das heißt, viel Spaß beim Baden im Mittelmeer. Die restlichen sind nämlich ausschließlich in grün. Und da gehen wir jetzt ganz schnell rüber in unseren Strandtipp der Stunde. Den gibt's bei uns ja immer mit dazu. Und da geht es und zwar in den Südwesten Mallorcas, an den Strand Camp de Mar. Das ist ein Strand für alle, die entspanntes Baden mit einem kleinen, besonderen Erlebnis verbinden möchten. Die rund 180 Meter lange Sandbucht, die liegt nämlich etwa 4 Kilometer von Andratx entfernt, zwischen der Platja de Ses Dones und dem Cap André Tscholl. Der große Blickfang ist und bleibt Saieta. Das ist so eine kleine Insel mitten in der Bucht. Über den Steg gelangen sie direkt rüber und können dort sogar in einem Restaurant mit Meerblick essen. Rund um den Strand gibt es außerdem weitere Restaurants, Supermärkte und einen Chiringuito. Camp de Mar ist gut ausgeschildert. Kostenlose Parkplätze finden sie auch in der Nähe. Mit dem Bus kommen sie bequem hin. Haltestelle liegt nämlich direkt am Strand. Dazu gibt es Toiletten, Duschen, Liegen, Sonnenschirme, Rettungsstelle und eine Wassersportzone. Der Strand ist überwacht und barrierefrei zugänglich. Also das ist unser Strandtipp der Stunde, Camp de Mar im Südwesten Mallorcas. Mehr davon gibt's auf inselradio.com in unserer Rubrik Baywatch.
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2: Heute viel Sonnenschein in Deutschland. In der Südwesthälfte oft klar, in der Nordosthälfte teilweise ein paar Wolken. Im Osten hier und da auch mal größere Quellwolken. Derzeit haben wir in Hamburg strahlenden Sonnenschein bei 22 Grad. In Berlin gibt es Sonne und Wolken bei 23. In Leipzig wiederum klarer Himmel bei 23. Genauso wie in Düsseldorf bei 26. Frankfurt 26. Stuttgart 27. Und München 24 Grad. In der Schweiz wechseln sich Sonne und Wolken ab. Rund um Zürich aber derzeit klar bei 27 Grad und auch in Österreich Sonne, Wolken rund um Wien, aber nichts als Sonne bei 27 Grad. In Dublin haben wir 19 Grad und strahlenden Sonnenschein und in Bilbao 28 Grad und nichts als Sonne.
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2: Eine ordentlich heiße Rutsche bekommen wir auch heute am Samstag. Es ist überwiegend sonnig, aber halt auch ordentlich heiß mit einer Top-Temperatur bis zu 38 Grad laut spanischem Wetterdienst. Deshalb auch wieder eine Hitzewarnung in der Farbe Gelb für den Westen, die Inselmitte und hier auch im Süden von 12 bis 20 Uhr. Regenwahrscheinlichkeit bei 5%. In Calvià haben wir derzeit 31 Grad, in der Inselmitte Incineo 30 und Colonia de San Jordi 31 Grad. Überall strahlender Sonnenschein. Der Inselradio Wettertrend morgen weiterhin ordentlich heiß. 38 Grad wieder als Top-Temperatur und auch eine Wetterwarnung für die gesamte Insel. Ausgenommen ist nur der Osten. Montag wird es übrigens nicht anders werden. Gleiche Situation, gleiches Spiel, das gleiche von vorne.
1: 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Es ist 11 Uhr. 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
3: Im Studio Sönke Röhling. Die Geiselnahme in Berlin ist beendet. Polizeikräfte haben die Geisel am Vormittag aus einem Supermarkt befreit. Seit dem Abend hatte sich ein Mann dort mit der Frau verschanzt. Die Polizei konnte den Täter schließlich überwältigen. Die Hintergründe der Tat sind weiter unklar. Polizeisprecher Florian Naht.
4: Wir werden natürlich alle Zeuginnen und Zeugen nochmal befragen. Wir werden alle vorhandenen Videoaufnahmen auswerten. Wir werden die Tonaufnahmen hier auswerten, die wir gemacht haben über die Nacht. Und dann wird sich daraus ein Bild zusammensetzen, was wir dem Tatverdächtigen konkret dann vorwerfen können. Und das übergeben wir natürlich auch der Staatsanwaltschaft, in deren Auftrag wir dann hier demnächst anfangen zu ermitteln.
3: Der US-amerikanische Zickzackkurs im Iran-Krieg geht weiter. Nachdem Präsident Trump die Waffenruhe aufgekündigt hatte, will er nun offenbar wieder verhandeln. Benno Hille, was steckt dahinter?
5: Tja, einmal mehr lässt sich nicht so ganz sagen, was hier eigentlich Sache ist. Die USA wollen offenbar die wichtige Seestraße von Hormuz frei bekommen. Im Gegensatz zu Trump betont der Iran aber, dass man gar nicht nach Gesprächen gefragt hat. Zuletzt hatte es immer wieder gegenseitige Angriffe gegeben, auch nach Trumps vielbeachteter Geburtstagswaffenruhe. Entnervt hatte er die Feuerpause dann für beendet erklärt.
3: Die nächste Hitzewelle in Deutschland steht an. Schon heute wird es wieder deutlich wärmer, vor allem im Süden und Westen. Bis zu 35 Grad werden da erwartet. Und die Hitze zieht sich dann bis Dienstag erstmal weiter durch. Mit neuen Temperaturrekorden rechnet der Deutsche Wetterdienst aber nicht. Was von Menschen gemacht ist und wo KI dahinter steckt, das lässt sich auch bei Musik immer schwerer sagen. Internationale Musikverbände schlagen jetzt eine Kennzeichnung vor. Fans wollten wissen, ob und wie KI genutzt wird, heißt es zur Begründung. Geplant ist allerdings nur ein freiwilliges Modell. Im Viertelfinale der Fußball-WM steigt heute das Duell der Sturmgiganten. Norwegen mit Erling Haaland gegen England mit Harry Kane. Die Engländer sind leicht favorisiert, dürfen die Norweger aber nicht unterschätzen. Anstoß in Miami ist um 23 Uhr unserer Zeit. Später muss dann die Schweiz gegen Titelverteidiger Argentinien ran.
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2: So, ich merke auch schon so langsam hier im Studio, dass die Klimaanlage an ihre Grenzen stößt. Wird langsam schnuckelig warm in der Hoffnung, dass es bei Ihnen je nach der Vorstellungskraft bei Ihnen wohltemperiert ist und Sie quasi durch diesen Samstag nur so gleiten. Klaas Drolke, mein Name, wünsche ein schönes Wochenende.
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0: Quer über den Indischen Ozean geht's für einen neuen Song zu uns auf die Insel, einen Elektropop-Song aus Australien, der gerade auf dem Weg zu uns ist.
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0: Der Track Dracula kommt von Tame Impala, einem Musikproduzenten aus Australien, der bereits mit Superstars wie Dua Lipa, mit Rihanna, Lady Gaga und The Weeknd gearbeitet hat. Kein Wunder, er ist auch ein kleines Genie. Er schreibt, singt, produziert und spielt die meisten Instrumente selbst. Tame Impala hat schon früh mit seinem Papa Musik gemacht, und zwar im Gartenschuppen.
2: Als ich angefangen habe, mit meinem Vater Musik zu machen, war das was ganz, ganz Besonderes. Er hat die Lead-Gitarre gespielt und ich habe ihn auf der Gitarre begleitet. Also es war wirklich diese klischeehafte Vater-Sohn-Erfahrung, bei der ich mich ihm aber sehr, sehr nah gefühlt habe.
0: That kind of experience. Die weibliche Stimme in dem Song ist übrigens die von Jennie. Das ist eine K-Pop-Sängerin aus Südkorea, die Sie aus unserem Programm kennen. Sie ist nämlich Mitglied der Band Blackpink, deren Song Jump wir ja auch spielen. Hier kommen sie jetzt zusammen mit Tame Impala und ihrem gemeinsamen Song Dracula.
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Wer auf Mallorca illegal Wohnungen vermietet, der muss blechen und zwar ordentlich. Bestes Beispiel gleich von Marisa Charlas vorgetragen in unseren Inselradio Mallorca Lokalnachrichten um 1:01 nach 12.

0: Wir haben es eine Minute nach halb zwölf.
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2: Mit Marisa Challas. Hallo und schönen guten Tag. Wer heute in Palmas Stadtteilen Son Ferriol oder Espilari unterwegs ist, sollte etwas mehr Zeit einplanen. Grund sind zwei Sportveranstaltungen, ein Radrennen und ein Benefizlauf. In Son Ferriol werden deshalb von 14 bis 22 Uhr mehrere Straßen gesperrt. In Espilari zwischen 18.30 Uhr und 21 Uhr. Und auch die EMT-Linien 14 und 31 werden umgeleitet. Mehrere Haltestellen entfallen. Die genauen Infos zu den Sperrungen finden Sie auch nochmal unter inselradio.com. Wenn in Palmas Restaurants, Hotels und Bars die Spätschicht endet, fährt oft kein Bus mehr. Die Bürgerinitiative Flipau am Perregerau fordert deshalb, dass die Nachtbusse der EMT künftig auch von Montag bis Freitag unterwegs sind. Vor allem Beschäftigte mit späten Arbeitszeiten haben es schwer, unter der Woche noch mit dem Bus nach Hause zu kommen. Als Beispiel nennt die Initiative die Buslinie 5, die nur etwa bis 23.30 Uhr fährt. Überteuerte WG-Zimmer und zu viele Menschen in einer Wohnung. Der Wohnungsmarkt auf Mallorca bleibt weiter angespannt. In Palma soll ein Vermieter jetzt 45.000 Euro Strafe zahlen. Der Grund, er hatte das Wohnzimmer ohne Erlaubnis in ein Schlafzimmer umgebaut. Statt 6 lebten dadurch 9 Menschen in der Wohnung. Der Eigentümer nahm so mehr als 2.000 Euro Miete im Monat ein. Bei weiteren Kontrollen fanden die Behörden außerdem zu teuer vermietete Sozialwohnungen und illegale Miniwohnungen.
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2: Heute ist es wieder sehr sonnig und heiß hier auf der Insel mit einer Top-Temperatur von 38 Grad. Wegen Hitze gibt es auch auf der Insel Wetterwarnungen. Die Regenwahrscheinlichkeit 5%.
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0: War ganz schön was los hier heute bei uns in Palmas Hafen. 3 Kreuzfahrtschiffe. Gleichzeitig da alle auch schon angekommen und zwar in den frühen Morgenstunden. Aida Cosma zum Beispiel um 4.11 Uhr ganz genau festgemacht. Ist aus Barcelona gekommen, fährt heute 22.15 Uhr weiter nach La Spezia. Dann die Marella Explorer. Die ist ein bisschen später gekommen, 5.24 Uhr aus Alicante und fährt heute 21.50 Uhr rüber nach Olbia. Und dann die Osterdam, die ist als drittes im Bunde gekommen und zwar um 20 vor 8 ist sie aus Messina hier bei uns angekommen und fährt um 17 Uhr auch schon wieder weiter nach Barcelona.
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0: Klaas Tucholke an Ihrer Seite an diesem Samstag. Ich wünsche ein schönes Wochenende.
3: Ja.

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0: profundo. Ein bisschen One Republic packe ich gleich ins Radio. Run spiele ich gleich hier bei mir ins Radio Mallorca. Wir wünschen einen schönen Samstag, schönes Wochenende.
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1: Den 12. August haben Sie sich bestimmt schon im Kalender eingetragen oder Sie wissen, ja, irgendwas Wichtiges ist da doch. Ja, absolut richtig. Das ist nämlich der Tag der Sonnenfinsternis. Hier auf Mallorca wird das ja ganz groß zelebriert. So, und heute können Sie schon einen kostenlosen Workshop in Palma besuchen, bei dem Sie erfahren, wie Sie die Sonnenfinsternis richtig und sicher beobachten. Der Kurs, der wird vom Institut für Astronomie und Raumfahrt auf Mallorca angeboten und findet im Observatorium Lluís Vives in Palma statt. Die Teilnahme, die ist kostenlos, aber Sie müssen sich vorher anmelden. Los geht es um 16.30 Uhr. Der Kurs findet auf Spanisch statt. So, wenn Sie sagen, nee, gar keine Lust drauf, will lieber ein bisschen tanzen gehen, feiern, haben wir natürlich auch im Angebot. Gar kein Problem. Heute Abend zum Beispiel im La Movida Café in Palma. Dort feiert nämlich der mallorquinische Kult-DJ Juan Campos seinen 70. Geburtstag mit einer eigenen Party. Aufgelegt werden Hits aus 7 Jahrzehnten, also Musik von früher bis heute. Los geht's um 22.30 Uhr. Tickets kosten 15 Euro. Das 2 weitere Vorschläge, was man heute Schönes machen kann, falls es doch noch was ganz anderes sein sollte. Dann schnell auf inselradio.com in unserem Eventkalender und sich das Richtige raussuchen.
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2: Ja, heute viel Sonnenschein in Deutschland. In der Südwesthälfte oft klar, in der Nordosthälfte teilweise ein paar Wolken. Im Osten hier und da auch mal größere Quellwolken vorhanden. In Hamburg haben wir einen strahlenden Sonnenschein bei 25 Grad. In Berlin Sonne und Wolken bei 24, genauso wie in Leipzig bei 25 Grad. In Düsseldorf dagegen strahlender Sonnenschein bei 28, genauso wie in Frankfurt bei 28, Stuttgart 29 und München 26 Grad. Dort überall klarer Himmel. In der Schweiz gibt Sonne und Wolken im Mix rund um Zürich, aber derzeit nichts als Sonne bei 29 Grad. In Österreich ebenfalls Sonne und Wolken im Mix rund um Wien, aber überwiegend sonnig bei 28 Grad. In Göteborg haben wir 25 Grad, auch dort Sonne und Wolken im Mix und in Porto 20 Grad und überwiegend sonnig.
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2: Was für eine Hitze, auch heute mal wieder. 38 Grad als Top-Temperatur laut spanischem Wetterdienst, Regenwahrscheinlichkeit bei 5%, dazu überwiegend sonnig, ab und zu mal ein paar schön Wetterwölkchen am Himmel. Aufgrund der Hitze auch mal wieder eine Warnung, und zwar diesmal in der Farbe Gelb für den Westen, die Inselmitte und den Süden hier bei uns von 12 bis 20 Uhr, also jetzt beginnend bis 20 Uhr. Hier in Palma haben wir 33 Grad, in Arta 30 und Campos 34 Grad, überall strahlender Sonnenschein. Der Inselradio-Wettertrend. Morgen weiterhin ordentlich heiß, ebenfalls mal wieder 38 Grad als Top-Temperatur, sind wir mittlerweile schon gewöhnt. Und auch eine Wetterwarnung, an die sind wir auch mittlerweile gewöhnt, für die gesamte Insel. Ausgenommen ist nur der Osten. Montag bekommen wir ähnliches Wetter.
5: 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Es ist 12 Uhr. 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
6: Im Studio Sönke Röhling. Die Berliner Polizei hat eine Geiselnahme in einem Supermarkt beendet. Seit dem Abend hatte sich ein Mann mit einer Frau verschanzt. Der Täter soll bewaffnet gewesen sein und mit Gewalt gedroht haben. Am Vormittag erfolgte dann der Zugriff durch Spezialkräfte. Polizeisprecher Florian Naht.
7: Es ist natürlich eine Hochkonzentrationsphase über Stunden. Das ist eine dynamische Lage gleichzeitig. Dann war es auch noch eine stationäre Lage in einem Gebäude, hier in einem Supermarkt. Das erfordert von allen höchste Konzentration und natürlich volle Aufmerksamkeit. Priorität hat immer die Rettung des Lebens der festgehaltenen Person, die Frau, die hier als Geisel gehalten worden ist.
6: Die Hintergründe der Tat sind weiter unklar. Was von Menschen gemacht ist und wohinter KI steckt, das lässt sich auch bei Musik immer schwerer sagen. Internationale Musikverbände schlagen jetzt eine Kennzeichnung vor, Benno Hille.
8: Ja, und zwar als zweistufiges System. Kategorie 1 umfasst Musik, die maßgeblich von KI generiert wurde. Bei Kategorie 2 darf ebenfalls KI verwendet werden. Die Hauptinstrumente und der Gesang müssen aber von Menschen stammen. Fans wollten wissen, ob und wie KI genutzt wurde, heißt es zur Begründung. Geplant ist allerdings nur ein freiwilliges Modell. Von Spotify und Apple Music gab es erstmal keine Reaktion. Dieser hingegen hatte schon eine KI-Kennzeichnung eingeführt.
6: Nachdem US-Präsident Trump die Waffenruhe im Iran-Krieg aufgekündigt hat, will er nun offenbar wieder verhandeln. Bedingung: Der Iran soll eine Garantie dafür abgeben, dass die Meerenge von Hormuz frei ist. Im Gegensatz zu Trump betont der Iran allerdings, dass man gar nicht um Gespräche gebeten habe. Es rollt wieder eine Hitzewelle über Deutschland. Heute sind im Westen und Süden bis zu 35 Grad drin. Auch in den nächsten Tagen bleibt es knackig warm. Der Deutsche Wetterdienst rechnet für Dienstag mit Höchsttemperaturen von bis zu 38 Grad. Bei der Fußball-WM hat die Schweiz in der Nacht einen dicken Brocken vor der Brust. Das Team von Coach Murat Yakin trifft im Viertelfinale in Kansas City auf Titelverteidiger Argentinien. Trotzdem rechnet sich die Schweiz was aus, hatten sich Messi und Co. zuletzt schwer getan. Davor spielt noch Norwegen gegen England. Die Verhandlungen um die Bundestrainernachfolge laufen. In New York hat es nun das erste Treffen von DFB, Bundesliga und Jürgen Klopp gegeben, schreibt die Bild. Klopp gilt als Wunschkandidat und hat offensichtlich auch Lust auf den Job. Die Gespräche mit seinem bisherigen Arbeitgeber Red Bull stehen aber noch aus.
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2: Wie heißt doch eine alte Volksweisheit? Wer früh anfängt zu frühstücken, kann auch früh anfangen, über Mittag nachzudenken. Also, falls Sie gerade dabei sein sollten, schon die ersten Vorkehrungen zu treffen. Oder ganz traditionell klassisch, um Punkt 12 anfangen zu essen, Mittag zu essen. Dann wünsche ich guten Hunger und vor allen Dingen natürlich ein schönes Wochenende, schönen Samstag. Wünsch Klaas Tucholke, hallo.
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1: 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Ohne Aufschaltung auf einer Notrufzentrale bleibt ein Alarm oft unbemerkt. 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In Stresssituationen ist es entscheidend, sich in der eigenen Muttersprache verständigen zu können. 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So wird aus einer Alarmanlage ein verlässliches Sicherheitsnetz rund um die Uhr.
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In unseren Inserate Mallorca Lokalnachrichten haben wir gleich wirklich was ganz Besonderes, denn heute wird in den Drachenhöhlen von Porto Cristo eine Oper aufgeführt. Wow! Mehr Infos dazu gleich von Maria Zachalas um 15:30.

0: Wir haben es 12:30.
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2: Mit Marisa Challas. Hallo und schönen guten Tag. Überteuerte WG-Zimmer und so viele Menschen in einer Wohnung. Der Wohnungsmarkt auf Mallorca bleibt weiter angespannt. In Palma soll ein Vermieter jetzt 45.000 Euro Strafe zahlen. Der Grund, er hatte das Wohnzimmer ohne Erlaubnis in ein Schlafzimmer umgebaut. Statt 6 lebten dadurch 9 Menschen in der Wohnung. Der Eigentümer nahm so mehr als 2.000 Euro Miete im Monat ein. Bei weiteren Kontrollen fanden die Behörden außerdem zu teuer vermietete Sozialwohnungen und illegale Miniwohnungen. Diese Konzertkulisse ist etwas ganz Besonderes. Heute wird in den Drachenhöhlen von Porto Cristo eine Oper aufgeführt. Direkt am unterirdischen See steht beim Benefizkonzert diesmal Toto Opera auf dem Programm. Die Einnahmen gehen an die gemeinnützige Organisation Aproscom. Einlass ist in den Cuevas del Drac heute ab 20.30 Uhr. Die Tickets kosten 20 Euro. Günstiger in lokalen Läden einkaufen. Das geht für Residenten noch bis zum 31. Juli auf den Balearen. Die Balearenregierung startet eine zweite Runde der Gutscheinaktion Bons Illes Balears. Wer in einem teilnehmenden Geschäft für mindestens 20 Euro einkauft, bekommt direkt 10 Euro Rabatt. Weil die Aktion so gut lief und viele Gutscheine in den Läden bereits aufgebraucht sind, verteilt die Balearenregierung jetzt neue. Die Gutscheinaktion hat den lokalen Geschäften bisher rund 6,5 Millionen Euro Umsatz gebracht.
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2: Heute wieder mit ganz viel Sonnenschein und einer Top-Temperatur von 38 Grad. Wegen der Hitze gilt auch in verschiedenen Teilen der Insel eine Wetterwarnung. Die Regenwahrscheinlichkeit gering, 5%.
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0: Ja, bitte nicht die Füße verbrennen am heißen Sand heute bei uns. Es ist wieder so heiß, dass das zur Gefahr werden könnte. Also immer schön was an den Füßen tragen. Schönes Wochenende und wünsche Klasse Wolke.

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1: Gleich mit Musik von einem Herrn, den ich schon mal live gesehen habe. Ein absolutes Privileg ist es gewesen, vor circa 3 Jahren in Dublin in Irland, Don Henley zusammen mit The Eagles, ein fantastisch, fantastisches Konzert gewesen. Klang wie von einer Platte, wirklich. Also was die auch noch im gesetzten Alter abliefern, ist der absolute Wahnsinn. So, und einige Songs haben sie auch aus deren Solo-Karriere gespielt. The Boys of Summer war auch mit dabei. Gibt's gleich hier beim Inserate Mallorca.
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0: So, was die besten Partys angeht, das überlasse ich mal unserer Expertin Sarah Neu. Sie hat die perfekten Vorschläge zum Feiern.
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2: Sie standen schon beim Coachella Festival auf der Bühne und ihr Hit Cola ging viral. Das britische Duo Camel Fat steht heute im BCM für sie hinter den Decks. Freuen sie sich auf Melodic House und richtig gute elektronische Beats. Los geht's um 22 Uhr, gefeiert wird bis 5 Uhr morgens und Tickets, die gibt's online ab 45 Euro. Auch im Selva Club wird's heute elektronisch. Dort tanzen sie nämlich zu einem Mix aus Tech House und Latin Funk. Los geht's um Mitternacht. Tickets gibt's online ab 10 Euro. Da ist dann auch schon ein Getränk mit drin. Im Amok-Club gibt's heute mehr als ein klassisches DJ-Set. Das DJ-Duo Lunas bringt eine Mischung aus elektronischen Sounds, Latin Beats und Afro House zu uns auf die Insel. Los geht's um Mitternacht im Amok-Club im Industriegebiet Son Oms hinter der Playa de Palma. Tickets gibt's online ab 20 Euro. Auch hier ist das erste Getränk schon mit drin. Alle Infos zu diesen Partys und noch ganz viele mehr finden Sie auf inselradio.com zum Nachlesen.
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5: Freundlich ist es in Deutschland, in Hamburg und Berlin. Scheint die Sonne bei 25 Grad, 29 Grad messen wir in Düsseldorf, Stuttgart und Frankfurt. Da haben wir Sonne pur. Leicht bedeckte Leipzig bei 25 Grad. In München scheint die Sonne bei 26 Grad. Dann schauen wir rüber nach Österreich. Da ist es sonnig. In Wien kommen wir auf 29 Grad. In der Schweiz haben wir auch ganz viel Sonnenschein. Lokal sind aber auch Schauer mit dabei. In Zürich kommen wir auf 30 Grad. Blauen Himmel haben wir in Rom bei 34 Grad. Und in Paris scheint auch die Sonne. Und auch da messen wir 34 Grad.
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5: Ganz viel Sonnenschein gibt's heute mal wieder bei uns auf der Insel und auch wieder eine Hitzewarnung. Stufe Gelb und die gilt für den Westen, die Inselmitte und den Süden und das noch bis 20 Uhr. In Palma messen wir 35 Grad. Im Norden von Mallorca in Alcudia kommen wir auf 30 Grad, in Pagera sind es 34 Grad und in Inca 33 Grad. Die Top-Temperatur liegt heute bei 38 Grad, die Regenwahrscheinlichkeit bei 5%, meldet der spanische Wetterdienst. Und jetzt schauen wir nochmal schnell auf den Inselradio-Wettertrend. Auch morgen wird's wieder ordentlich heiß mit bis zu 38 Grad und auch für morgen gibt's Wetterwarnung. Für die gesamte Insel ausgenommen ist nur der Osten. Und auch der Montag, der wird ganz ähnlich.
4: 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Es ist 13 Uhr. 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
6: Im Studio Sönke Röhling. Die deutsche Industrie will länger CO2 ausstoßen dürfen. In der Welt am Sonntag sprechen sich Vertreter aus Politik, Wirtschaft und von Gewerkschaften dafür aus, die Klimaneutralität erst für 2050 anzupeilen. Bislang liegt Deutschland 5 Jahre vor dem EU-Ziel. Ein unnötiger Nachteil für den Industriestandort, meint etwa RWE-Chef Kreber. Er sagt außerdem, dass kurzfristige Maßnahmen wie ein günstiger Industriestrompreis keine Investitionen anstoßen würden und der bisherige Sonderweg dem Klima nicht nütze. Die Berliner Polizei hat eine Geiselnahme in einem Supermarkt beendet. Seit dem Abend hatte sich ein Mann mit einer Frau verschanzt. Der Täter soll bewaffnet gewesen sein und mit Gewalt gedroht haben. Am Vormittag erfolgte dann der Zugriff durch Spezialkräfte. Polizeisprecher Florian Naht.
7: Es ist natürlich eine Hochkonzentrationsphase über Stunden. Das ist eine dynamische Lage gleichzeitig. Dann war es auch noch eine stationäre Lage in einem Gebäude, hier in einem Supermarkt. Das erfordert von allen höchste Konzentration und natürlich volle Aufmerksamkeit. Priorität hat immer die Rettung des Lebens der festgehaltenen Person, die Frau, die hier als Geisel gehalten worden ist.
6: Die Hintergründe der Tat sind weiter unklar. Die nächste Hitzewelle in Deutschland steht an. Schon heute wird es wieder deutlich wärmer, vor allem im Süden und Westen. Bis zu 35 Grad werden da erwartet. Und die Hitze zieht sich dann bis Dienstag erstmal weiter durch. Mit neuen Temperaturrekorden rechnet der Deutsche Wetterdienst aber nicht. In China sind fast 1 Million Menschen wegen eines Taifuns in Sicherheit gebracht worden. Der Tropensturm soll morgen früh auf Land treffen. Auf den Philippinen hatten heftige Regenfälle bereits für Erdrutsche gesorgt. Mindestens 15 Menschen kamen ums Leben. Auf Taiwan waren 1000 Haushalte ohne Strom. Bei der Fußball-WM hat die Schweiz in der Nacht einen dicken Brocken vor der Brust. Das Team von Coach Murat Yakin trifft im Viertelfinale in Kansas City auf Titelverteidiger Argentinien. Trotzdem rechnet sich die Schweiz was aus, hatten sich Messi und Co. zuletzt schwer getan. Davor spielt noch Norwegen gegen England.
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5: Mit Julia Müller hatten Sie immer schon mal den Wunsch, auszuwandern. Es fehlt nur noch der richtige Job. Dann schauen Sie jetzt schon mal bei uns in der Jobbörse vorbei. Oder bleiben Sie dran, denn ich habe gleich auch noch ein spannendes Jobangebot für Sie in 6 Minuten.
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1: Am Flughafen Mallorca wird ein Reiseleiter gesucht für den Job. Es ist wichtig, dass Sie kommunikativ sind und fließend Deutsch sprechen. Weitere Sprachen wären ein Plus, aber sind kein Muss. Arbeiten würden Sie 5 Tage die Woche, allerdings in Schichten und auch an Wochenenden. Das Tolle an dem Job ist, Sie bekommen aber eine freie Unterkunft, eine private Kranken- und Unfallversicherung und on top auch noch einen Dienstwagen. Wenn das jetzt nach Ihrem Traumjob klingt, ganz schnell bewerben. Alle Infos zu der Stelle gibt's in der Jobbörse.
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0: Auf Mallorca eine Wohnung finden ist ziemlich schwer. Deswegen greifen immer mehr auf WGs zurück. Ein Wohnungseigentümer in Palma hat jetzt aber zu viele Menschen in seine Wohnung wohnen lassen und muss jetzt eine hohe Strafe zahlen. Mehr dazu gleich bei uns in den Inselradio Mallorca Lokalnachrichten um 13:30.
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0: Es ist 2:30.
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2: Mit Marisa Challas. Hallo und schönen guten Tag. Überteuerte WG-Zimmer und so viele Menschen in einer Wohnung. Der Wohnungsmarkt auf Mallorca bleibt weiter angespannt. In Palma soll ein Vermieter jetzt 45.000 Euro Strafe zahlen. Der Grund, er hatte das Wohnzimmer ohne Erlaubnis in ein Schlafzimmer umgebaut. Statt 6 lebten dadurch 9 Menschen in der Wohnung. Der Eigentümer nahm so mehr als 2.000 Euro Miete im Monat ein. Bei weiteren Kontrollen fanden die Behörden außerdem zu teuer vermietete Sozialwohnungen und illegale Miniwohnungen. Wer auf Mallorca gerade den Führerschein macht, braucht viel Geduld. Das liegt daran, dass es zu wenige Prüfer für die praktischen Fahrprüfungen gibt. Deshalb hat der Inselrat die spanische Verkehrsbehörde DGT jetzt aufgefordert, dringend zusätzliches Personal auf die Insel zu schicken. Derzeit warten rund 9.000 Fahrschüler auf einen Prüfungstermin. Im Laufe des Sommers könnten es sogar mehr als 11.000 werden. Auf Mallorca hat die Nationalpolizei einen Anwalt festgenommen, der an der Geldwäsche von mehr als 10 Millionen Euro beteiligt gewesen sein soll. Das Geld stammt laut Ermittlern aus einem internationalen Betrug mit Kryptowährungen. Über Scheinfirmen soll es unter anderem in Immobilien in Portichol, El Terreno und der Altstadt von Palma investiert worden sein. Insgesamt beschlagnahmte die Polizei 7 Immobilien, ein Boot, ein Luxusauto sowie mehrere Bankkonten.
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2: Heute ist es wieder sehr sonnig und heiß hier auf der Insel mit einer Top-Temperatur von 38 Grad. Wegen Hitze gibt es auch auf der Insel Wetterwarnungen. Die Regenwahrscheinlichkeit 5%.
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0: Mit Julia Müller. Am Wochenende mal wieder zum Sport gehen, mal was für die eigene Fitness tun. Das habe ich tatsächlich heute auch mal wieder vor. Ich kann es kaum glauben. Das hat ja auch einen Vorteil. Das Fitnessstudio ist ja schön klimatisiert. Das tut wirklich gut bei den Temperaturen.
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0: Einen waschechten New Yorker habe ich gleich noch für Sie hier beim Inselradio Mallorca. Somber ist das. Ja, der Sänger, der ist 2005 in New York geboren. Ja, 2005. Er ist schon volljährig, auch wenn sich das zumindest für mich nicht so ganz so anfühlt. Letzte Woche ist er 21 Jahre alt geworden. Alles Gute nachträglich nochmal. Somber haben wir gleich noch für Sie mit seinem neuesten Song Homewrecker. Hören Sie noch vor zwei.
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1: 18 gelbe Flaggen wehen aktuell hier bei uns auf der Insel. Die meisten im Nordosten und Osten. Zum Beispiel an der Cala Antena, der Cala Mandia und der Cala Angina. Und aber auch an der Playa de Muro. Für meinen Strandtipp geht's aber heute erstmal nach Felanitx an die Cala Ferrera. Die Bucht, die ist 100 Meter lang, 60 Meter breit. Dorthin kommen Sie super mit dem Auto. Parkmöglichkeiten gibt es in den umliegenden Straßen. Aber auch den Bus können Sie nehmen. Die Haltestelle ist nämlich nur ca. 300 Meter entfernt. Vor Ort haben sie wirklich eine wunderschöne Bucht mit Sandstrand und kristallklarem Wasser. Es gibt auch Restaurants in der Umgebung. Der Strand wird auch überwacht. Sie können sich auch eine Liege mieten. Also da haben sie wirklich alles, was sie brauchen. Und die Wassertemperatur, die liegt aktuell bei 28 Grad.
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2: Freundlich ist es heute in Deutschland. In Hamburg und Berlin scheint die Sonne bei 27 Grad. 29 Grad messen wir in Düsseldorf, Stuttgart und Frankfurt. Auch da haben wir Sonne pur. Leicht bedeckt ist es in Leipzig bei 25 Grad und in München scheint auch die Sonne bei 28 Grad. Dann schauen wir rüber nach Österreich. Da ist es sonnig. In Wien kommen wir auf 29 Grad. In der Schweiz haben wir auch viel Sonne. Lokal sind aber auch Schauer mit dabei. In Zürich messen wir 31 Grad. Dann geht's rüber nach Rom. Da haben wir viel blauen Himmel bei 33 Grad und in Paris scheint auch die Sonne bei 34 Grad.
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2: Ganz viel Sonnenschein gibt es bei uns auf der Insel heute und auch wieder eine Hitzewarnung. Stufe Gelb für den Westen, die Inselmitte und den Süden und das noch bis 20 Uhr. In Palma messen wir 34 Grad, im Norden von Mallorca, in Alcudia kommen wir auf 30 Grad, in Pagera sind es 33 Grad und in Inca 34 Grad. Die Top-Temperatur liegt heute bei 38 Grad, die Regenwahrscheinlichkeit bei 5%, meldet der spanische Wetterdienst. Und jetzt schauen wir nochmal schnell auf den Inselradio-Wettertrend. Morgen wird es auch nochmal ziemlich heiß mit 38 Grad als Top-Temperatur und es gibt auch für morgen schon Wetterwarnung, und zwar für die gesamte Insel ausgenommen, ist nur der Osten.
1: 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Es ist 14 Uhr. 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
3: Im Studio Imme Kasten. Die deutsche Industrie will länger CO2 ausstoßen dürfen. Vertreter aus Politik, Wirtschaft und Gewerkschaften sprechen sich dafür aus, die Klimaneutralität erst für 2050 anzupeilen. Bislang liegt Deutschland 5 Jahre vor dem EU-Ziel. Das macht den Industriestandort bloß teurer, ohne dem Klima zu nützen, meint etwa RWE-Chef Kreber in der Welt am Sonntag. Kurzfristige Maßnahmen wie ein günstiger Industriestrompreis würden keine Investitionen anstoßen, heißt es. Die Geiselnahme in Berlin ist beendet. Polizeikräfte haben die Geisel am Vormittag aus einem Supermarkt befreit. Seit dem Abend hatte sich ein Mann dort mit einer Frau verschanzt. Die Polizei konnte den Täter schließlich überwältigen. Die Hintergründe der Tat sind weiter unklar. Polizeisprecher Florian Naht.
4: Wir werden natürlich alle Zeuginnen und Zeugen noch mal befragen. Wir werden alle vorhandenen Videoaufnahmen auswerten. Wir werden die Tonaufnahmen hier auswerten, die wir gemacht haben über die Nacht. Und dann wird sich daraus ein Bild zusammensetzen, was wir dem Tatverdächtigen konkret dann vorwerfen können. Und das übergeben wir natürlich auch der Staatsanwaltschaft, in deren Auftrag wir dann hier demnächst anfangen zu ermitteln.
3: US-Präsident Trump will im Irankrieg offenbar weiter verhandeln. Laut Medienberichten fordern die USA eine Garantie dafür, die wichtige Seestraße von Hormuz freizuhalten. Der Iran betont indes, dass man gar nicht nach Gesprächen gefragt hat. Trump hatte die Feuerpause zuletzt aufgekündigt. Im südspanischen Andalusien kämpfen hunderte Einsatzkräfte weiter gegen einen verheerenden Waldbrand. Mindestens 12 Menschen sind dabei ums Leben gekommen, einige werden noch vermisst. Große Feuer halten aktuell ganz Südeuropa in Atem, zuletzt auch in Frankreich, Portugal und Griechenland. Die Verhandlungen um die deutsche Bundestrainernachfolge laufen. In New York hat es jetzt das erste Treffen von DFB-Bundesliga und Jürgen Klopp gegeben, berichtet die Bild. Klopp gilt als Wunschkandidat und hat offensichtlich auch Lust auf den Job. Die Gespräche mit Klopps bisherigem Arbeitgeber Red Bull stehen allerdings noch aus.
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2: Mit Julia Müller. Wochenende ist, wenn man eine Siesta am Strand schön unterm Sonnenschirm machen kann. Also ruhen Sie sich heute einfach mal eine Runde aus.
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1: Mallorcas Golfplätze sind viel, viel nachhaltiger, als viele denken. Bei Golf denkt man zuerst an Wasserverbrauch. Wir bewässern fast ausschließlich mit aufbereitetem Wasser aus den Kläranlagen. Also absolut kein Trinkwasser. Das ist in dieser Konsequenz europaweit nahezu einzigartig. Die modernsten Bewässerungssysteme, über die die Golfplätze verfügen, findet man auf Mallorca. Es gibt weniger Chemie und es gibt viel mehr Biodiversität. Auf manchen Plätzen leben Eulen, Hasen, seltene Pflanzenarten, Ziegen sowieso. Und ja, manchmal gelten die Ziegen als auch die natürlichen Greenkeeper, wie die Rasenmäher funktionieren. Strom kommt zum größten Teil von eigenen Solaranlagen mittlerweile. Also rundum kann man sagen, Golf ist grün. Und zwar nicht nur optisch. Nachhaltigkeit ist für uns nicht nur ein Trend, sondern Verantwortung. Denn nur wenn wir achtsam handeln, meiner Meinung nach, bleibt Mallorca auch in Zukunft Europas Top-Reiseziel.
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0: lange in Palma unterwegs ist, kommt nachts mit dem Bus nicht mehr nach Hause. Deswegen fordert eine Bürgerinitiative mehr Nachtbusse und das auch unter der Woche. Mehr dazu gleich bei uns in den Inselradio Mallorca Lokalnachrichten um 14:30.
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2: Es ist 2:30.
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4: Mit Marisa Challas. Hallo und schönen guten Tag. Zur totalen Sonnenfinsternis am 12. August wird es vor den Küsten der Balearen voll werden. Denn viele Menschen wollen die Sonnenfinsternis vom Boot aus erleben. Um Unfälle zu verhindern, vermieten rund 80% der Bootsverleiher ihre Boote an diesem Tag, deshalb bevorzugt nur mit Skipper. Die Anbieter warnen vor riskanten Manövern, zu hoher Geschwindigkeit und gefährlichen Wellen. Die totale Sonnenfinsternis beginnt am 12. August gegen 20.31 Uhr und dauert etwa 90 Sekunden. Wenn in Palmas Restaurants, Hotels und Bars die Spätschicht endet, fährt oft kein Bus mehr. Die Bürgerinitiative Flipau am Peregerau fordert deshalb, dass die Nachtbusse der EMT künftig auch von Montag bis Freitag unterwegs sind. Vor allem Beschäftigte mit späten Arbeitszeiten haben es schwer, unter der Woche noch mit dem Bus nach Hause zu kommen. Als Beispiel nennt die Initiative die Buslinie 5, die nur etwa bis 23.30 Uhr fährt. Wer auf Mallorca gerade den Führerschein macht, braucht viel Geduld. Das liegt daran, dass es zu wenige Prüfer für die praktischen Fahrprüfungen gibt. Deshalb hat der Inselrat die spanische Verkehrsbehörde DGT jetzt aufgefordert, dringend zusätzliches Personal auf die Insel zu schicken. Derzeit warten rund 9.000 Fahrschüler auf einen Prüfungstermin. Im Laufe des Sommers könnten es sogar mehr als 11.000 werden.
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4: Heute wieder mit ganz viel Sonnenschein und einer Top-Temperatur von 38 Grad. Wegen der Hitze gilt auch in verschiedenen Teilen der Insel eine Wetterwarnung. Die Regenwahrscheinlichkeit gering, 5%.
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2: Mit Julia Müller. Es ist Sommer, das heißt endlich wieder Festivals gehen, Konzerte besuchen und einfach die lauen Sommernächte nutzen. Es ist eine wunderschöne Jahreszeit, besonders hier auf Mallorca, wenn man das Meer vor der Nase hat.
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0: Wasserzeichen sind ihre roten Haare und ihr Muttermal an der Schläfe. Loi ist das hier beim Inselradio Mallorca. Die Sängerin, die macht jetzt schon seit 5 Jahren erfolgreiche Musik und hat wieder einen neuen Hit rausgehauen. Red Eyes heißt der. Hören Sie gleich noch hier bei uns noch vor 3.
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1: Viel Sonnenschein gibt es in Deutschland heute. In Hamburg und Berlin messen wir 27 Grad, da haben wir blauen Himmel. 31 Grad sind es in Düsseldorf, Stuttgart und Frankfurt und auch da scheint die Sonne. Leicht bedeckt in Leipzig bei 26 Grad. In München haben wir auch Sonne pur bei 28 Grad. Dann schauen wir nochmal rüber nach Österreich. Da ist es sonnig, lokal sind aber auch hier mal Schauer mit dabei. In Wien kommen wir auf 29 Grad. In der Schweiz scheint auch die Sonne. Auch hier gibt es Lokalschauer oder Gewitter. In Zürich kommen wir auf 32 Grad. Dann schauen wir nochmal rüber nach Rom. Da scheint die Sonne bei 34 Grad. Und in Paris haben wir auch blauen Himmel bei 35 Grad.
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1: Ganz viel Sonnenschein gibt es heute bei uns auf der Insel und auch wieder Hitzewarnungen und zwar Stufe Gelb für den Westen, die Inselmitte und den Süden und das noch bis 20 Uhr. In Palma messen wir 34 Grad, im Norden von Mallorca in Alcúdia kommen wir auf 30 Grad, in Pagera sind es 34 Grad und in Inca messen wir auch 34 Grad. Die Top-Temperatur liegt heute bei 38 Grad, die Regenwahrscheinlichkeit bei 5%, meldet der spanische Wetterdienst. Und jetzt schauen wir nochmal schnell auf den Inselradio-Wettertrend. Morgen wird es auch nochmal heiß mit einer Top-Temperatur von 38 Grad. Gerade auch morgen gibt es wieder Wetterwarnungen und auch der Montag wird ganz ähnlich.
0: 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Es ist 15 Uhr. 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
2: Im Studio Imme Kasten. Die Rufe nach einer Verschiebung der deutschen Klimaziele werden lauter. Vertreter aus Politik, Wirtschaft und Gewerkschaften fordern in der Welt am Sonntag erst 2050 CO2-neutral zu werden. Sönke Rühling.
3: Ja, so schreibt die EU das ja auch vor. Bisher will die Bundesregierung 5 Jahre eher klimaneutral werden, Hamburg sogar 10 Jahre. Das macht den Industriestandort aber nur teurer und dem Klima zu nützen, meint zum Beispiel RWE-Chef Kreber. Durch den Emissionshandel würden die Treibhausgase einfach woanders ausgestoßen. Kreber sagt außerdem, dass kurzfristige Maßnahmen wie ein Industriestrompreis noch keine Investitionen auslösen.
2: Zwischen den USA und dem Iran stehen die Zeichen auf Eskalation. Während im Hintergrund zwar weiter verhandelt wird, gibt es auf beiden Seiten Drohungen. Irans Anführer Khamenei will Rache für den Tod seines Vaters. Der war bei einem Luftangriff im Februar ums Leben gekommen. Zuvor waren mögliche Mordpläne an US-Präsident Trump bekannt geworden. Und der spricht nun von der Vernichtung des Iran, falls es einen Anschlag gibt. Die Feuerpause im Irankrieg hatte Trump kassiert. Aufatmen in Berlin. Die Geisel aus dem Supermarkt in Marienfelde ist befreit. Seit dem Abend hatte sich ein Mann dort mit einer Frau verschanzt. Die Polizei war mit einem Großaufgebot im Einsatz und konnte den Täter schließlich überwältigen. Die Hintergründe der Tat sind weiter unklar. In den Tiroler Alpen ist eine Deutsche tödlich mit einem Gleitschirm verunglückt. Die 28-Jährige stürzte bei Neustift in ein Waldgebiet und prallte gegen einen Baum. Laut Polizei stammt sie aus dem hessischen Schwalm-Eder-Kreis. Wie es zu dem Absturz kam, ist noch unklar.
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1: Mit Julia Müller heute Nachmittag einfach mal ein Tretboot mieten und so ein bisschen aufs Meer rausschippern. Ich glaube, das letzte Mal, dass ich das gemacht habe, ist so circa 10 Jahre her, aber ich habe so Lust drauf. Also das steht auch auf meiner To-Do-Liste für diesen Sommer.
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0: Am 12. August gibt es hier auf den Balearen eine totale Sonnenfinsternis. Und das zieht natürlich viele Menschen hier zu uns auf die Inseln. Aber nicht nur auf die Inseln, sondern auch aufs Wasser, um eben vom Boot aus die Sonnenfinsternis zu sehen. Mehr dazu gleich bei uns in den Inselradio Mallorca Lokalnachrichten um 3:30.
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0: Es ist 15.29 Uhr.
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2: Mit Marisa Challas. Hallo und schönen guten Tag. Zur totalen Sonnenfinsternis am 12. August wird es vor den Küsten der Balearen voll werden. Denn viele Menschen wollen die Sonnenfinsternis vom Boot aus erleben. Um Unfälle zu verhindern, vermieten rund 80% der Bootsverleiher ihre Boote an diesem Tag, deshalb bevorzugt nur mit Skipper. Die Anbieter warnen vor riskanten Manövern, zu hoher Geschwindigkeit und gefährlichen Wellen. Die totale Sonnenfinsternis beginnt am 12. August gegen 20.31 Uhr und dauert etwa 90 Sekunden. Diese Konzertkulisse ist etwas ganz Besonderes. Heute wird in den Drachenhöhlen von Porto Cristo eine Oper aufgeführt. Direkt am unterirdischen See steht beim Benefizkonzert diesmal Toto Opera auf dem Programm. Die Einnahmen gehen an die gemeinnützige Organisation Aproscom. Einlass ist in den Cuevas del Drac heute ab 20.30 Uhr. Die Tickets kosten 20 Euro. Wer heute in Palmas Stadtteilen Son Ferriol oder Espilari unterwegs ist, sollte etwas mehr Zeit einplanen. Grund sind zwei Sportveranstaltungen, ein Radrennen und ein Benefizlauf. In Son Ferriol werden deshalb von 14 bis 22 Uhr mehrere Straßen gesperrt. In Espilari zwischen 18.30 Uhr und 21 Uhr. Und auch die EMT-Linien 14 und 31 werden umgeleitet. Mehrere Haltestellen entfallen. Die genauen Infos zu den Sperrungen finden Sie auch nochmal unter inselradio.com.
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2: Heute ist es wieder sehr sonnig und heiß hier auf der Insel mit einer Top-Temperatur von 38 Grad. Wegen Hitze gibt es auch auf der Insel Wetterwarnungen. Die Regenwahrscheinlichkeit 5%.
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0: Diese Vorfreude, wenn man realisiert, bald geht's wieder auf die Lieblingsinsel. 1067 Starts und Landungen sind insgesamt am Flughafen von Palma heute. Auf dem Weg zu uns ist noch eine Maschine aus Dortmund. Die landet mit einer Verspätung von 34 Minuten um 15.54 Uhr.
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0: Mit Julia Müller. Heute einfach mal einen Daypass im Hotel machen. Das geht übrigens auch als Nicht-Hotelgast, also auch wenn Sie hier zum Beispiel auf der Insel leben. Und dann relaxen Sie da mal eine Runde am Pool, schwimmen ein bisschen und machen so einen Tag Urlaub.
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0: Sie spielt nicht nur Gitarre, sondern auch Klavier. Ist also ein kleines Musiktalent. Holly Humberstone ist das, eine Sängerin, die mittlerweile in London wohnt und ganz schön erfolgreich ist. Vor allem mit ihrem Song To Love Somebody hören Sie gleich noch in voller Länge, noch vor vier.
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2: Viel Sonnenschein gibt es in Deutschland, in Hamburg zum Beispiel bei 27 Grad, 31 Grad messen wir in Düsseldorf, Stuttgart und Frankfurt. Da scheint auch die Sonne. Leicht bedeckt ist es in Leipzig und auch in Berlin bei 27 Grad. Und in München haben wir dann wieder ganz viel blauen Himmel bei 29 Grad. Dann schauen wir rüber nach Österreich, auch da ist es sonnig. In Wien messen wir 30 Grad. In der Schweiz, da gibt es Sonne, Wolken und auch Gewitter. In Zürich messen wir 32 Grad. Dann schauen wir nochmal rüber nach Rom. Da haben wir blauen Himmel bei 33 Grad. Und in Paris scheint auch die Sonne bei 35 Grad.
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2: Sonne und Wolken im Mix gibt's bei uns auf der Insel. Außerdem auch wieder eine Hitzewarnung der Stufe Gelb. Und zwar für den Westen, die Inselmitte und den Süden. Und das noch bis 20 Uhr. In Palma messen wir 33 Grad. Im Norden von Mallorca, in Alcúdia, kommen wir auf 30 Grad. In Pagera sind 32 Grad. Und in Inca 34 Grad. Die Top-Temperatur liegt heute bei 38 Grad. Die Regenwahrscheinlichkeit bei 5%, meldet der spanische Wetterdienst. Jetzt schauen wir nochmal schnell auf den Inselradio-Wettertrend. Morgen wird's auch nochmal heiß mit 38 Grad als Top-Temperatur. Morgen gibt's auch Wetterwarnung. Und zwar für die gesamte Insel. Ausgenommen ist nur der Osten. Und auch der Montag wird ganz ähnlich heiß.
1: 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Es ist 16 Uhr. 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
3: Im Studio Imme Kasten. Die Rufe nach einer Verschiebung der deutschen Klimaziele werden lauter. Vertreter aus Politik, Wirtschaft und Gewerkschaften fordern in der Welt am Sonntag erst 2050 CO2-neutral zu werden. Sönke Röhling.
4: Ja, so schreibt die EU das ja auch vor. Bisher will die Bundesregierung 5 Jahre eher klimaneutral werden, Hamburg sogar 10 Jahre. Das macht den Industriestandort aber nur teurer und dem Klima zu nützen, meint zum Beispiel RWE-Chef Kreber. Durch den Emissionshandel würden die Treibhausgase einfach woanders ausgestoßen. Kreber sagt außerdem, dass kurzfristige Maßnahmen wie ein Industriestrompreis noch keine Investitionen auslösen.
3: In Nordrhein-Westfalen gibt's nach Bränden immer noch Einschränkungen im Bahnverkehr und jetzt ist im Netz ein Bekennerschreiben aufgetaucht. Demnach hat eine linksextreme Gruppe Feuer in mehreren Kabelschächten gelegt. Ob das Schreiben echt ist, lässt sich nur schwer überprüfen. Der Kölner Staatsschutz ermittelt. Zwischen den USA und dem Iran stehen die Zeichen auf Eskalation. Während im Hintergrund zwar weiter verhandelt wird, gibt's auf beiden Seiten Drohungen. Irans Anführer Khamenei will Rache für den Tod seines Vaters. Der war bei einem Luftangriff im Februar ums Leben gekommen. Zuvor waren mögliche Mordpläne an US-Präsident Trump bekannt geworden. Und der spricht nun von der Vernichtung des Iran, falls es einen Anschlag gibt. Die Feuerpause im Irankrieg hatte Trump kassiert. Bei der Fußball-WM hat die Schweiz in der kommenden Nacht einen dicken Brocken vor der Brust. Das Team von Coach Murat Yakin trifft im Viertelfinale in Kansas City auf Titelverteidiger Argentinien. Trotzdem rechnet sich die Schweiz etwas aus, hatten sich Messi und Co. doch zuletzt schwer getan. Davor spielt noch Norwegen gegen England.
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2: Mit Julia Müller. Was mögen Sie lieber? Am Strand, auf der Liege liegen oder doch lieber im Sand? Wenn ich die Wahl habe, ich bevorzuge tatsächlich den Sand und dann fahre ich mit meinen Fingern immer so schön durch diesen warmen Sand. Das ist zumindest für mich Entspannung pur. Von mir gibt es jetzt gleich noch einen Strandtipp und zwar in 6 Minuten.
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1: 24 gelbe Flaggen wehen aktuell hier bei uns auf der Insel. Die meisten im Nordosten und Osten Mallorcas. Zum Beispiel an der Cala Antena, der Cala Mandia und der Cala Anguila. Aber auch an der Playa de Muro und hier in Palma am Strand Ciudad Jardín. Für meinen Strandtipp geht's heute nach Canyamel in den Nordosten. Der Strand, der ist 290 Meter lang, 80 Meter breit, liegt circa 7 Kilometer von Cap de Pera entfernt. Dorthin kommen Sie gut mit dem Auto, aber auch mit dem Bus. Der hält nämlich direkt am Strand. Ja, und vor Ort haben Sie dann einen wirklich schönen Sandstrand. Auch liegen können Sie dort mieten. Es gibt auch Strandbars und Restaurants in der Nähe, falls Sie Hunger oder Durst bekommen. Der Strand wird auch überwacht und die Wassertemperatur, die liegt aktuell bei 28 Grad.
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0: Heute wird's wieder sportlich hier bei uns auf der Insel. Und zwar findet noch ein Radrennen und ein Benefizlauf statt. Alles heute Abend, deswegen gibt's auch Straßensperrung und Busumleitung. Mehr dazu gleich bei uns in den Inselradio Mallorca Lokalnachrichten um 16:30.
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0: Es ist 16:30.
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2: Mit Marisa Challas. Hallo und schönen guten Tag. Wer heute in Palmas Stadtteilen Son Ferriol oder Espilari unterwegs ist, sollte etwas mehr Zeit einplanen. Grund sind zwei Sportveranstaltungen, ein Radrennen und ein Benefizlauf. In Son Ferriol werden deshalb noch bis 22 Uhr mehrere Straßen gesperrt. In Espilari zwischen 18.30 Uhr und 21 Uhr. Und auch die EMT-Linien 14 und 31 werden umgeleitet. Mehrere Haltestellen entfallen. Die genauen Infos zu den Sperrungen finden Sie auch nochmal unter inselradio.com. Die Wohnungsnot auf Mallorca zeigt sich jetzt auch direkt neben dem Marivent-Palast in Palma. Auf dem kostenlosen städtischen Parkplatz leben immer mehr Menschen dauerhaft in Wohnmobilen oder ausgebauten Lieferwagen. Um die 20 Fahrzeuge stehen dort schon. Viele Bewohner arbeiten während der Sommersaison in der Gastronomie. Das Problem, eine Miete könnten sie sich nach eigenen Angaben nicht mehr leisten. Der Parkplatz wurde 2023 eröffnet und bietet eigentlich rund 600 Stellplätze für Autos. Günstiger in lokalen Läden einkaufen. Das geht für Residenten noch bis zum 31. Juli auf den Balearen. Die Balearenregierung startet eine zweite Runde der Gutscheinaktion Bons Illes Balears. Wer in einem teilnehmenden Geschäft für mindestens 20 Euro einkauft, bekommt direkt 10 Euro Rabatt. Weil die Aktion so gut lief und viele Gutscheine in den Läden bereits aufgebraucht sind, verteilt die Balearenregierung jetzt neue. Die Gutscheinaktion hat den lokalen Geschäften bisher rund 6,5 Millionen Euro Umsatz gebracht.
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2: Heute wieder mit ganz viel Sonnenschein und einer Top-Temperatur von 38 Grad. Wegen der Hitze gilt auch in verschiedenen Teilen der Insel eine Wetterwarnung. Die Regenwahrscheinlichkeit gering, 5%.
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0: Drei Kreuzfahrtschiffe liegen heute in Palma. Die AIDA Cosma, die Marella Explorer und die Oosterdam. Insgesamt bringen die Schiffe heute ca. 9000 Passagiere zu uns auf die Insel, die jetzt alle so ein bisschen Palma unsicher machen, bevor es dann heute Abend wieder in den nächsten Hafen geht.
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0: Mit Julia Müller. Ja, es ist Wochenende, heißt, es gibt auch wieder tolle Partys hier bei uns auf Mallorca. Wo? Das verraten wir Ihnen gleich in den Fiesta-Tipps in 15 Minuten.
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0: Diamanten.
1: Er hat über 76 Tattoos, aber trotzdem auch eine ganz weiche Seite. Teddy Swims ist es hier beim Inselradio Mallorca. Der Sänger, der ist ja wirklich für seine gefühlvollen und emotionalen Tracks bekannt. Hat sich aber auch mal in einer Metalband probiert. Ist musikalisch also ziemlich vielfältig. Seine neueste Single, Mr. Know-It-All, haben wir gleich noch für Sie. Hören Sie noch vor 5.
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0: Wo heute coole Partys auf der Insel stattfinden, weiß meine Kollegin Sarah Neu.
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2: Sie standen schon beim Coachella Festival auf der Bühne und ihr Hit Cola ging viral. Das britische Duo Camel Fat steht heute im BCM für sie hinter den Decks. Freuen sie sich auf Melodic House und richtig gute elektronische Beats. Los geht's um 22 Uhr, gefeiert wird bis 5 Uhr morgens und Tickets, die gibt's online ab 45 Euro. Auch im Selva Club wird's heute elektronisch. Dort tanzen sie nämlich zu einem Mix aus Tech House und Latin Funk. Los geht's um Mitternacht. Tickets gibt's online ab 10 Euro. Da ist dann auch schon ein Getränk mit drin. Im Amor-Club gibt's heute mehr als ein klassisches DJ-Set. Das DJ-Duo Lunas bringt eine Mischung aus elektronischen Sounds, Latin Beats und Afro House zu uns auf die Insel. Los geht's um Mitternacht im Amor-Club im Industriegebiet Son Oms hinter der Playa de Palma. Tickets gibt's online ab 20 Euro. Auch hier ist das erste Getränk schon mit drin. Alle Infos zu diesen Partys und noch ganz viele mehr finden Sie auf inselradio.com zum Nachlesen.
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3: Freundlich ist es heute in Deutschland. In Hamburg scheint die Sonne bei 28 Grad. Bis zu 32 Grad messen wir in Düsseldorf, Stuttgart und Frankfurt. Da scheint auch die Sonne. Leicht bedeckt ist es in Leipzig und Berlin bei 27 Grad. In München haben wir auch Sonne pur bei 29 Grad. Dann schauen wir rüber nach Österreich. Da ist es auch sonnig. Lokal sind hier aber auch Schauer mit dabei. In Wien messen wir 30 Grad. In der Schweiz gibt es Sonne, Wolken und auch lokale Gewitter. In Zürich kommen wir auf 32 Grad. Dann geht's noch mal rüber nach Rom. Da gibt es ganz viel blauen Himmel bei 33 Grad. Und in Paris ist es auch schön sonnig bei 35 Grad.
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3: Sonne und Wolken wechseln sich hier bei uns auf der Insel ab. Außerdem gibt es wieder eine Hitzewarnung. Stufe Gelb für den Westen, die Inselmitte und den Süden und das noch bis 20 Uhr. In Palma messen wir 33 Grad, im Norden von Mallorca. In Alcudia kommen wir auf 30 Grad, in Pagera sind es 32 Grad und in Inca 34 Grad. Die Top-Temperatur liegt heute bei 38 Grad, die Regenwahrscheinlichkeit bei 5%, meldet der spanische Wetterdienst. Und jetzt schauen wir nochmal schnell auf den Inselradio-Wetter-Trend. Morgen wird es auch noch mal ziemlich heiß mit 38 Grad als Top-Temperatur. Auch für morgen gibt es Wetterwarnung. Für die gesamte Insel ausgenommen ist nur der Osten. Und Montag wird es auch noch mal ganz ähnlich.
2: 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Es ist 17 Uhr. 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
4: Im Studio Imme Kasten. Brandanschläge aufs Schienennetz sorgen in Nordrhein-Westfalen für weitreichende Einschränkungen. Jetzt ist im Internet ein Bekennerschreiben aufgetaucht. Philipp Nützig.
5: Eine linksextreme Gruppe namens Kommando Angry Birds hat demnach die Brände gelegt. Betroffen waren mehrere Kabelschächte an der Strecke zwischen Düsseldorf und Köln. Dem Schreiben zufolge steckt Hass auf die Industrie hinter der Tat. Ob es authentisch ist, lässt sich nicht mit Sicherheit sagen. Wegen der Brandfolgen wurden Züge umgeleitet und Verbindungen gestrichen. Der Kölner Staatsschutz ermittelt.
4: Bei den Löscharbeiten im spanischen Andalusien hofft die Feuerwehr auf Fortschritte. Die Einsatzkräfte können mittlerweile im Angriffsmodus gegen den Waldbrand vorgehen, sagt Andalusiens Katastrophenschutzminister. Wegen der Wetterlage mussten sie sich bislang zurückhalten. Mindestens 12 Menschen waren bei dem Brand bisher ums Leben gekommen. Die Behörden sprechen von 7 offiziellen Vermisstenanzeigen. Auslöser war offenbar eine kaputte Stromleitung. Die Rufe nach einer Verschiebung der deutschen Klimaziele werden lauter. Vertreter aus Politik, Wirtschaft und Gewerkschaften fordern in der Welt am Sonntag erst 2050 CO2-neutral zu werden, so wie das die EU vorschreibt. In der deutschen Zielmarke 2045 sehen sie eine unnötige Belastung für die Industrie. Zwischen den USA und dem Iran stehen die Zeichen auf Eskalation. Während im Hintergrund zwar weiter verhandelt wird, gibt es auf beiden Seiten Drohungen. Irans Anführer Khamenei will Rache für den Tod seines Vaters. Der war bei einem Luftangriff im Februar ums Leben gekommen. Zuvor waren mögliche Mordpläne an US-Präsident Trump bekannt geworden. Und der spricht nun von der Vernichtung des Iran, falls es einen Anschlag gibt. Die Feuerpause im Irankrieg hatte Trump kassiert. Bundestrainer Jürgen Klopp. Das wird immer wahrscheinlicher. Der DFB und der 59-Jährige sollen sich grundsätzlich einig sein, heißt es in einem Statement des Verbands. Allerdings hat Klopps aktueller Arbeitgeber Red Bull auch noch ein Wörtchen mitzureden.
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3: Mit Julia Müller. Vielleicht kommen Sie gerade vom Strand zurück, hängen jetzt erstmal den Bikini oder die Badehose zum Trocknen auf dem Balkon auf. Und dann geht's unter die Dusche. Erstmal den Sand loswerden.
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Samstag beim Inselradio Mallorca. Die Drachenhöhlen in Porto Cristo, die sind das ganze Jahr über ein sehr beliebtes Ausflugsziel. Heute aber besonders, da findet nämlich eine Opernaufführung statt in den Drachenhöhlen. Also unterirdisch, direkt neben dem See, ein ganz, ganz außergewöhnliches Konzert. Und nicht nur das, es ist auch ein Benefizkonzert. Die Einnahmen, die werden nämlich an eine gemeinnützige Organisation gespendet. Einlass ist heute ab 20.30 Uhr, Tickets kosten 20 Euro. Ja, und wenn Sie Lust haben, dieses besondere Konzert zu erleben, dann machen Sie sich heute Abend auf den Weg nach Porto Cristo zu den Cuevas del Drach.

0: Wer unter der Woche spät Feierabend hat und mit dem Bus nach Hause will, der wartet oft vergeblich auf einen Bus. Deswegen fordert eine Bürgerinitiative in Palma nun mehr Nachtbusse. Mehr dazu gleich bei uns in den Inselradio Mallorca Lokalnachrichten um 5:30.
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1: Es ist 5:30.
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3: Mit Marisa Challas. Hallo und schönen guten Tag. Wer heute in Palmas Stadtteilen Son Ferriol oder Espilarí unterwegs ist, sollte etwas mehr Zeit einplanen. Grund sind zwei Sportveranstaltungen, ein Radrennen und ein Benefizlauf. In Son Ferriol werden deshalb noch bis 22 Uhr mehrere Straßen gesperrt. In Espilarí zwischen 18.30 Uhr und 21 Uhr. Und auch die EMT-Linien 14 und 31 werden umgeleitet. Mehrere Haltestellen entfallen. Die genauen Infos zu den Sperrungen finden Sie auch nochmal unter inselradio.com. Wenn in Palmas Restaurants, Hotels und Bars die Spätschicht endet, fährt oft kein Bus mehr. Die Bürgerinitiative Flipau am Perregerau fordert deshalb, dass die Nachtbusse der EMT künftig auch von Montag bis Freitag unterwegs sind. Vor allem Beschäftigte mit späten Arbeitszeiten haben es schwer, unter der Woche noch mit dem Bus nach Hause zu kommen. Als Beispiel nennt die Initiative die Buslinie 5, die nur etwa bis 23.30 Uhr fährt. Überteuerte WG-Zimmer und zu viele Menschen in einer Wohnung. Der Wohnungsmarkt auf Mallorca bleibt weiter angespannt. In Palma soll ein Vermieter jetzt 45.000 Euro Strafe zahlen. Der Grund, er hatte das Wohnzimmer ohne Erlaubnis in ein Schlafzimmer umgebaut. Statt 6 lebten dadurch 9 Menschen in der Wohnung. Der Eigentümer nahm so mehr als 2.000 Euro Miete im Monat ein. Bei weiteren Kontrollen fanden die Behörden außerdem zu teuer vermietete Sozialwohnungen und illegale Mini-Wohnungen.
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3: Heute war es wieder richtig warm hier auf der Insel mit einer Top-Temperatur von 38 Grad. Und auch morgen ist es wieder heiß, ebenfalls mit 38 Grad als Top-Temperatur.
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1: Herausgegeben vom spanischen Wetterdienst AEMET. An den Küsten Mallorcas weht Ost- bis Nordostwind Stärke 3 bis 5. Die See ist leicht bis mäßig bewegt und nimmt örtlich auf mäßige See zu. Im Tagesverlauf gibt es eine raue See im Nordwesten sowie an der Ostküste. Und die Temperatur des Mittelmeers rund um Mallorca, die liegt aktuell bei 28 Grad.
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1: Mit Julia Müller. Heute Abend noch spontan auf ein Konzert gehen. Ja, das ist möglich hier in Palma. Wen Sie live erleben können, das verrate ich Ihnen gleich in 15 Minuten in den Freizeittipps.
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0: Man braucht keine teuren Statussymbole, Ruhm oder Partys. Eine Sache ist viel wichtiger. Die Liebe. Und genau davon handelt der neueste Song von One Republic. Need Your Love heißt der. Hören Sie hier beim Inselradio Mallorca. Noch vor 6.
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1: Er gehört zu den bekanntesten spanischen Singer-Songwritern, Pablo Alborán. Ja, und er ist gerade auf Welttournee und macht auch Halt heute bei uns auf der Insel in Palma. Ja, da können Sie den Sänger aus Malaga live erleben. Und neben seinen Songs aus dem neuen Album hat er natürlich auch heute Abend seine größten Klassiker wie Solamente Tú mit dabei.
2: Tú y tú y solamente tú.
1: Los geht's um 21.30 Uhr auf dem Festivalgelände Son Fusteret hier in Palma. Tickets gibt's ab 55 Euro. Mehr zum Konzert und auch viele weitere Veranstaltungen finden Sie bei uns im Eventkalender unter inselradio.com.
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5: Viel Sonnenschein gibt es heute Abend noch in Deutschland. In Hamburg zum Beispiel bei 27 Grad. In Düsseldorf, Stuttgart und Frankfurt sind noch bis zu 32 Grad drin. Da scheint auch noch die Sonne. Leicht bedeckt ist es in Leipzig und Berlin bei 27 Grad. Und in München scheint noch die Sonne bei 29 Grad. Dann schauen wir rüber nach Österreich. Da ist es sonnig. In Wien messen wir 30 Grad. In der Schweiz gibt es einen Mix aus Sonne, Wolken und Gewittern. In Zürich kommen wir auf 32 Grad. Dann schauen wir nochmal rüber nach Rom. Da haben wir blauen Himmel bei 32 Grad. Und in Paris scheint auch die Sonne bei 35 Grad.
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5: Sonne und Wolken wechseln sich ab heute Abend hier bei uns auf der Insel. Es gilt auch weiterhin eine Hitzewarnung der Stufe Gelb für den Westen, die Inselmitte und den Süden und das noch bis 20 Uhr. In Palma messen wir 32 Grad im Norden von Mallorca. In Alcudia kommen wir auf 30 Grad, in Pagera sind es 31 Grad und in Inca 33 Grad. Die Top-Temperatur liegt heute bei 38 Grad, die Regenwahrscheinlichkeit bei 5%, meldet der spanische Wetterdienst. Und jetzt schauen wir nochmal schnell auf den Inselradio-Wetter-Trend. Morgen wird es auch nochmal heiß mit 38 Grad als Top-Temperatur. Auch für morgen gibt es wieder Wetterwarnung. Und der Montag, der wird auch ziemlich heiß.
4: 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Es ist 18 Uhr. 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
6: Im Studio Imme Kasten. Brandanschläge aufs Schienennetz sorgen in Nordrhein-Westfalen für weitreichende Einschränkungen. Jetzt ist im Internet ein Bekennerschreiben aufgetaucht. Philipp Nützig.
7: Eine linksextreme Gruppe namens Kommando Angry Birds hat demnach die Brände gelegt. Betroffen waren mehrere Kabelschächte an der Strecke zwischen Düsseldorf und Köln. Dem Schreiben zufolge steckt Hass auf die Industrie hinter der Tat. Ob es authentisch ist, lässt sich nicht mit Sicherheit sagen. Wegen der Brandfolgen wurden Züge umgeleitet und Verbindungen gestrichen. Der Kölner Staatsschutz ermittelt.
6: Bei den Löscharbeiten im spanischen Andalusien hofft die Feuerwehr auf Fortschritte. Die Einsatzkräfte können mittlerweile im Angriffsmodus gegen den Waldbrand vorgehen, sagt Andalusiens Katastrophenschutzminister. Wegen der Wetterlage mussten sie sich bislang zurückhalten. Mindestens 12 Menschen waren bei dem Brand bisher ums Leben gekommen. Die Behörden sprechen von 7 offiziellen Vermisstenanzeigen. Auslöser war offenbar eine kaputte Stromleitung. Die Rufe nach einer Verschiebung der deutschen Klimaziele werden lauter. Vertreter aus Politik, Wirtschaft und Gewerkschaften fordern in der Welt am Sonntag erst 2050 CO2-neutral zu werden, so wie das die EU vorschreibt. In der deutschen Zielmarke 2045 sehen sie eine unnötige Belastung für die Industrie. Zwischen den USA und dem Iran stehen die Zeichen auf Eskalation. Während im Hintergrund zwar weiter verhandelt wird, gibt es auf beiden Seiten Drohungen. Irans Anführer Khamenei will Rache für den Tod seines Vaters. Der war bei einem Luftangriff im Februar ums Leben gekommen. Zuvor waren mögliche Mordpläne an US-Präsident Trump bekannt geworden. Und der spricht nun von der Vernichtung des Iran, falls es einen Anschlag gibt. Die Feuerpause im Irankrieg hatte Trump kassiert. Bundestrainer Jürgen Klopp. Das wird immer wahrscheinlicher. Der DFB und der 59-Jährige sollen sich grundsätzlich einig sein, heißt es in einem Statement des Verbands. Allerdings hat Klopps aktueller Arbeitgeber Red Bull auch noch ein Wörtchen mitzureden.
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5: Mit Julia Müller. Im Sommer ist es wirklich nie zu spät, noch zum Strand zu gehen. Das habe ich von den Spaniern gelernt. Während nämlich jetzt alle Urlauber die Sachen zusammenpacken, kommen die Einheimischen nämlich jetzt erst zum Strand, um da noch ein bisschen was zu snacken, den Abend ausklingen zu lassen und natürlich auch noch mal ins Meer zu springen.
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0: Es gibt eine Gutscheinaktion für Residenten hier auf den Balearen. Was genau das für eine Aktion ist, das erfahren Sie gleich bei uns in den Inselradio Mallorca Lokalnachrichten um 6:30.
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0: Es ist 6:30.
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2: Mit Marisa Challas. Schönen guten Abend. Überteuerte WG-Zimmer und zu viele Menschen in einer Wohnung. Der Wohnungsmarkt auf Mallorca bleibt weiter angespannt. In Palma soll ein Vermieter jetzt 45.000 Euro Strafe zahlen. Der Grund, er hatte das Wohnzimmer ohne Erlaubnis in ein Schlafzimmer umgebaut. Statt 6 lebten dadurch 9 Menschen in der Wohnung. Der Eigentümer nahm so mehr als 2.000 Euro Miete im Monat ein. Bei weiteren Kontrollen fanden die Behörden außerdem zu teuer vermietete Sozialwohnungen und illegale Miniwohnungen. Diese Konzertkulisse ist etwas ganz Besonderes. Heute wird in den Drachenhöhlen von Porto Cristo eine Oper aufgeführt. Direkt am unterirdischen See steht beim Benefizkonzert diesmal Tutto Opera auf dem Programm. Die Einnahmen gehen an die gemeinnützige Organisation Aproscom. Einlass ist in den Cuevas del Drac heute ab 20.30 Uhr. Die Tickets kosten 20 Euro. Günstiger in lokalen Läden einkaufen. Das geht für Residenten noch bis zum 31. Juli auf den Balearen. Die Balearenregierung startet eine zweite Runde der Gutscheinaktion Bons Illes Balears. Wer in einem teilnehmenden Geschäft für mindestens 20 Euro einkauft, bekommt direkt 10 Euro Rabatt. Weil die Aktion so gut lief und viele Gutscheine in den Läden bereits aufgebraucht sind, verteilt die Balearenregierung jetzt neue. Die Gutscheinaktion hat den lokalen Geschäften bisher rund 6,5 Millionen Euro Umsatz gebracht.
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2: Heute war es wieder richtig warm hier auf der Insel mit einer Top-Temperatur von 38 Grad. Und auch morgen ist es wieder heiß, ebenfalls mit 38 Grad als Top-Temperatur.
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0: 12 Bundesländer haben aktuell Sommerferien in Deutschland, zum Beispiel Berlin, Brandenburg und Hamburg. 1067 Starts und Landungen sind insgesamt am Flughafen von Palma und ein Flieger aus Berlin ist tatsächlich noch auf dem Weg zu uns. Der hat allerdings eine Verspätung von einer knappen halben Stunde und landet jetzt gleich um 18.39 Uhr.
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0: Mit Julia Müller, ich begleite Sie durch den Samstagabend. Ja, und Samstage sind doch wirklich perfekt, um mit Freunden noch lecker was essen zu gehen und danach noch einen Abstecher in eine tolle Rooftop-Bar zu machen, einen eiskalten Cocktail bestellen und dann über die Dächer Mallorcas schauen. Das ist einfach herrlich.
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1: Wenn Sie keine Lust haben, heute noch in den Supermarkt zu fahren und da ewig lange in der Schlange zu stehen, dann fahren Sie doch einfach zum Ökonachtmarkt nach Poreres. Der geht los um 19 Uhr. Geshoppt wird dann da bis Mitternacht und da bekommen Sie Obst und Gemüse mit Öko-Zertifikat, natürlich hier von der Insel. Und gerade wenn die Sonne untergegangen ist und es nicht mehr ganz so heiß ist, macht das da besonders viel Spaß, den Wochenendeinkauf heute noch zu erledigen.
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Purple Disco Machine mit Wonderful Life 25 hier beim Inselradio Mallorca. Mein Name ist Julia Müller. Ich mache jetzt Feierabend. Hier geht's natürlich mit guter Musik weiter und wir hören uns morgen ab 14 Uhr wieder. Ich wünsche Ihnen einen schönen Samstagabend.

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1: Viel Sonnenschein gibt es heute Abend noch in Deutschland. In Hamburg haben wir 27 Grad noch, da scheint die Sonne. Bis zu 31 Grad sind noch in Düsseldorf, Stuttgart und Frankfurt drin und auch da haben wir Sonne pur. Leicht bewölkt ist es in Leipzig und Berlin bei 26 Grad. In München scheint die Sonne bei 28 Grad. Dann schauen wir nochmal rüber nach Österreich, auch da ist es sonnig. In Wien messen wir 29 Grad. In der Schweiz gibt es Sonne, Wolken und auch lokale Gewitter. In Zürich kommen wir auf 32 Grad. Blauen Himmel haben wir in Rom bei noch 32 Grad und in Paris scheint auch noch die Sonne bei 35 Grad.
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1: Viel Sonnenschein gibt es heute auch noch bei uns auf der Insel. Außerdem gilt immer noch eine Hitzewarnung Stufe Gelb für den Westen, die Inselmitte und den Süden und das noch bis 20 Uhr. In Palma messen wir 32 Grad im Norden von Mallorca. In Alcudia kommen wir auf 29 Grad. In Pagera sind es 31 Grad und in Inca 33 Grad. Die Tiefstwerte heute Nacht liegen bei ca. 21 Grad, die Regenwahrscheinlichkeit bei 5%, meldet der Spanische Wetterdienst. Jetzt schauen wir nochmal schnell auf den Inselradio-Wettertrend. Morgen wird es auch nochmal heiß mit 38 Grad als Top-Temperatur. Für morgen gibt es auch Wetterwarnungen und auch der Montag wird nochmal heiß hier bei uns auf der Insel.
0: 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Es ist 19 Uhr. 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
2: Im Studio Gisa Weber. Es gibt Hoffnung beim Waldbrandeinsatz im spanischen Andalusien. Dank der Wetterlage kann die Feuerwehr jetzt besser gegen die Flammen vorgehen, so Andalusiens Katastrophenschutzminister. Mindestens 12 Menschen sind bei dem Brand ums Leben gekommen. Laut den Behörden gibt es 7 offizielle Vermisstenanzeigen. Die deutsche Industrie will länger CO2 ausstoßen dürfen. Vertreter aus Politik, Wirtschaft und Gewerkschaften sprechen sich dafür aus, die Klimaneutralität erst für 2050 anzupeilen. Bislang liegt Deutschland 5 Jahre vor dem EU-Ziel. Das macht den Industriestandort bloß teurer, ohne dem Klima zu nützen, meint etwa RWE-Chef Kreber in der Welt am Sonntag. Kurzfristige Maßnahmen wie ein günstiger Industriestrompreis würden keine Investitionen anstoßen. Brandanschläge aufs Schienennetz sorgen in NRW für weitreichende Einschränkungen. Nun ist im Internet ein Bekennerschreiben aufgetaucht, Philipp Nützig.
3: Eine linksextreme Gruppe namens Kommando Angry Birds hat demnach die Brände gelegt. Betroffen waren mehrere Kabelschächte an der Strecke zwischen Düsseldorf und Köln. Dem Schreiben zufolge steckt Hass auf die Industrie hinter der Tat. Ob es authentisch ist, lässt sich nicht mit Sicherheit sagen. Wegen der Brandfolgen wurden Züge umgeleitet und Verbindungen gestrichen. Der Kölner Staatsschutz ermittelt.
2: Die Berliner Polizei hat eine Geisel aus einem Supermarkt befreit. Seit dem Abend hatte sich ein Mann dort mit einer Frau verschanzt. Der Täter soll bewaffnet gewesen sein und drohte mit Gewalt. Am Vormittag erfolgte dann der Zugriff durch Spezialkräfte. Die Hintergründe der Tat sind weiter unklar. Nach dem Ende der Feuerpause im Irankrieg folgt nun ein wüster Schlagabtausch. Der iranische Anführer Khamenei droht mit Rache für seinen Vater, der im Februar getötet worden war. US-Präsident Trump fürchtet einen iranischen Mordanschlag und spricht von der Vernichtung des Landes, falls es dazu kommt. Bei der Fußball-WM hat die Schweiz in der Nacht einen dicken Brocken vor der Brust. Das Team von Coach Murat Yakin trifft im Viertelfinale in Kansas City auf Titelverteidiger Argentinien. Trotzdem rechnet sich die Schweiz eine Chance aus, hatten sich Messi und Co. doch zuletzt schwer getan. Davor spielt noch Norwegen gegen England.
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1: Im Studio Gisa Weber. Die Rufe nach einer Verschiebung der deutschen Klimaziele werden lauter. Vertreter aus Politik, Wirtschaft und Gewerkschaften fordern in der Welt am Sonntag, erst 2050 CO2-neutral zu werden, Sönke Röhling.
2: Ja, so schreibt die EU das ja auch vor. Bisher will die Bundesregierung 5 Jahre eher klimaneutral werden, Hamburg sogar 10 Jahre. Das macht den Industriestandort aber nur teurer und dem Klima zu nützen, meint zum Beispiel RWE-Chef Kreber. Durch den Emissionshandel würden die Treibhausgase einfach woanders ausgestoßen. Kreber sagt außerdem, dass kurzfristige Maßnahmen wie ein Industriestrompreis noch keine Investitionen auslösen.
1: Brandanschläge aufs Schienennetz sorgen in NRW für weitreichende Einschränkungen. Nun ist im Internet ein Bekennerschreiben aufgetaucht, Philipp Nützig.
3: Eine linksextreme Gruppe namens Kommando Angry Birds hat demnach die Brände gelegt. Betroffen waren mehrere Kabelschächte an der Strecke zwischen Düsseldorf und Köln. Dem Schreiben zufolge steckt Hass auf die Industrie hinter der Tat. Ob es authentisch ist, lässt sich nicht mit Sicherheit sagen. Wegen der Brandfolgen wurden Züge umgeleitet und Verbindungen gestrichen. Der Kölner Staatsschutz ermittelt.
1: Die Geiselnahme in einem Supermarkt beschäftigt jetzt die Berliner Staatsanwaltschaft. Ein Mann hatte eine Mitarbeiterin gestern Abend in seine Gewalt gebracht. Erst heute Morgen gelang es einem Spezialeinsatzkommando, ihn zu überwältigen und die Frau zu befreien. Sie erlitt einen Schock. Die Hintergründe der Tat sind noch unklar. Zwischen den USA und dem Iran stehen die Zeichen auf Eskalation. Irans Anführer Khamenei droht mit Rache für den Tod seines Vaters. US-Präsident Trump wiederum fürchtet einen iranischen Mordanschlag und spricht von der Vernichtung des Landes, falls es dazu kommt. Die Feuerpause im Irankrieg hatte Trump kassiert. Was von Menschen gemacht ist und wo KI dahinter steckt, das lässt sich auch bei Musik immer schwerer sagen. Internationale Musikverbände schlagen jetzt eine Kennzeichnung vor. Fans wollten wissen, ob und wie KI genutzt wurde, heißt es zur Begründung. Geplant ist allerdings nur ein freiwilliges Modell. Der DFB ist in den Verhandlungen mit Jürgen Klopp um den Posten des Bundestrainers einen großen Schritt vorangekommen. Beide Seiten haben sich bei einem Treffen in New York grundsätzlich geeinigt, heißt es. Was unter anderem noch fehlt, ist das Go von Klopps aktuellem Arbeitgeber Red Bull.
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0: Wo feiern wir denn heute?
1: Sie standen schon beim Coachella Festival auf der Bühne und ihr Hit Cola ging viral. Das britische Duo Camel Fat steht heute im BCM für sie hinter den Decks. Freuen Sie sich auf Melodic House und richtig gute elektronische Beats. Los geht's um 22 Uhr, gefeiert wird bis 5 Uhr morgens und Tickets, die gibt's online ab 45 Euro. Auch im Selva Club wird's heute elektronisch. Dort tanzen sie nämlich zu einem Mix aus Tech House und Latin Funk. Los geht's um Mitternacht. Tickets gibt's online ab 10 Euro. Da ist dann auch schon ein Getränk mit drin. Im Amor Club gibt's heute mehr als ein klassisches DJ-Set. Das DJ-Duo Lunas bringt eine Mischung aus elektronischen Sounds, Latin Beats und Afro House zu uns auf die Insel. Los geht's um Mitternacht im Amor Club im Industriegebiet Son Oms hinter der Playa de Palma. Tickets gibt's online ab 20 Euro. Auch hier ist das erste Getränk schon mit drin. 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
1: Im Studio Gisa Weber. Brandanschläge aufs Schienennetz sorgen in NRW für weitreichende Einschränkungen. Nun ist im Internet ein Bekennerschreiben aufgetaucht, Philipp Nützig.
2: Eine linksextreme Gruppe namens Kommando Angry Birds hat demnach die Brände gelegt. Betroffen waren mehrere Kabelschächte an der Strecke zwischen Düsseldorf und Köln. Dem Schreiben zufolge steckt Hass auf die Industrie hinter der Tat. Ob es authentisch ist, lässt sich nicht mit Sicherheit sagen. Wegen der Brandfolgen wurden Züge umgeleitet und Verbindungen gestrichen. Der Kölner Staatsschutz ermittelt.
1: Die deutsche Industrie will länger CO2 ausstoßen dürfen. Vertreter aus Politik, Wirtschaft und Gewerkschaften sprechen sich dafür aus, die Klimaneutralität erst für 2050 anzupeilen. Bislang liegt Deutschland 5 Jahre vor dem EU-Ziel. Das macht den Industriestandort bloß teurer, ohne dem Klima zu nützen, meint etwa RWE-Chef Kreber in der Welt am Sonntag. Kurzfristige Maßnahmen wie ein günstiger Industriestrompreis würden keine Investitionen anstoßen. Nach der Geiselnahme in einem Berliner Supermarkt sind mehr Details bekannt geworden. Der Geiselnehmer wurde, nachdem er sich stundenlang mit einer Mitarbeiterin in dem Markt verschanzt hatte, vom SEK überwältigt. Die Einsatzkräfte nutzten dabei einen Taser. Die Frau kam mit einem Schock ins Krankenhaus. Weiter offen ist das Motiv des Mannes. Nach dem Ende der Feuerpause im Irankrieg folgt nun ein wüster Schlagabtausch. Der iranische Anführer Khamenei droht mit Rache für seinen Vater, der im Februar getötet worden war. US-Präsident Trump fürchtet einen iranischen Mordanschlag und spricht von der Vernichtung des Landes, falls es dazu kommt. Es gibt Hoffnung beim Waldbrandeinsatz im spanischen Andalusien. Dank der Wetterlage kann die Feuerwehr jetzt besser gegen die Flammen vorgehen, so Andalusiens Katastrophenschutzminister. Mindestens 12 Menschen sind bei dem Brand ums Leben gekommen. Laut den Behörden gibt es 7 offizielle Vermisstenanzeigen. Im Viertelfinale der Fußball-WM steigt heute das Duell der Sturmgiganten. Norwegen mit Erling Haaland gegen England mit Harry Kane. Die Engländer sind leicht favorisiert, dürfen die Norweger aber nicht unterschätzen. Anstoß in Miami ist 23 Uhr unserer Zeit. Später muss die Schweiz gegen Titelverteidiger Argentinien ran.
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1: Im Studio Hanna Messerschmidt. Brandanschläge aufs Schienennetz sorgen in NRW für weitreichende Einschränkungen. Nun ist im Internet ein Bekennerschreiben aufgetaucht. Philipp Nützig.
2: Eine linksextreme Gruppe namens Kommando Angry Birds hat demnach die Brände gelegt. Betroffen waren mehrere Kabelschächte an der Strecke zwischen Düsseldorf und Köln. Dem Schreiben zufolge steckt Hass auf die Industrie hinter der Tat. Ob es authentisch ist, lässt sich nicht mit Sicherheit sagen. Wegen der Brandfolgen wurden Züge umgeleitet und Verbindungen gestrichen. Der Kölner Staatsschutz ermittelt.
1: Die Geiselnahme in einem Supermarkt beschäftigt jetzt die Berliner Staatsanwaltschaft. Ein Mann hatte eine Mitarbeiterin Freitagabend in seine Gewalt gebracht. Erst Samstagmorgen gelang es einem Spezialeinsatzkommando, ihn zu überwältigen und die Frau zu befreien. Sie erlitt einen Schock. Die Hintergründe der Tat sind noch unklar. Die Rufe nach einer Verschiebung der deutschen Klimaziele werden lauter. Vertreter aus Politik, Wirtschaft und Gewerkschaften fordern in der Welt am Sonntag, erst 2050 CO2-neutral zu werden. Sönke Röhling-Schütt.
3: Ja, so schreibt die EU das ja auch vor. Bisher will die Bundesregierung 5 Jahre eher klimaneutral werden, Hamburg sogar 10 Jahre. Das macht den Industriestandort aber nur teurer und dem Klima zu nützen, meint zum Beispiel RWE-Chef Kreber. Durch den Emissionshandel würden die Treibhausgase einfach woanders ausgestoßen. Kreber sagt außerdem, dass kurzfristige Maßnahmen wie ein Industriestrompreis noch keine Investitionen auslösen.
1: Zwischen den USA und dem Iran stehen die Zeichen auf Eskalation. Irans Anführer Khamenei droht mit Rache für den Tod seines Vaters. US-Präsident Trump fürchtet einen iranischen Mordanschlag und spricht von der Vernichtung des Landes, falls es dazu kommt. Die Feuerpause im Irankrieg hatte Trump kassiert. Norwegens Fußballstar Erling Haaland erobert gerade das Internet im Sturm und hat in Peru offenbar besonders treue Fans. Fast 500 neugeborene Babys haben dort den Namen Haaland bekommen, so die Meldebehörde. Und vielleicht werden es noch mehr, wenn Norwegen es am Abend ins WM-Halbfinale schafft.
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1: Im Studio Hanna Messerschmidt. Brandanschläge aufs Schienennetz sorgen in NRW für weitreichende Einschränkungen. Nun ist im Internet ein Bekennerschreiben aufgetaucht. Philipp Nützig.
2: Eine linksextreme Gruppe namens Kommando Angry Birds hat demnach die Brände gelegt. Betroffen waren mehrere Kabelschächte an der Strecke zwischen Düsseldorf und Köln. Dem Schreiben zufolge steckt Hass auf die Industrie hinter der Tat. Ob es authentisch ist, lässt sich nicht mit Sicherheit sagen. Wegen der Brandfolgen wurden Züge umgeleitet und Verbindungen gestrichen. Der Kölner Staatsschutz ermittelt.
1: Der Mann, der stundenlang eine Mitarbeiterin in einem Berliner Supermarkt als Geisel festgehalten hat, soll morgen dem Haftrichter vorgeführt werden. Laut Bild soll er 29 Jahre alt und polizeibekannt sein. Freitagabend soll er die Frau mit einem Messer bedroht und in seine Gewalt gebracht haben. Erst Samstagmorgen konnte ein Spezialeinsatzkommando ihn mit einem Taser überwältigen und die Frau befreien. Sie erlitt einen Schock und kam ins Krankenhaus. Die Hintergründe für die Geiselnahme sind noch völlig unklar. Die Rufe nach einer Verschiebung der deutschen Klimaziele werden lauter. Vertreter aus Politik, Wirtschaft und Gewerkschaften fordern in der Welt am Sonntag, erst 2050 CO2-neutral zu werden, so wie das die EU vorschreibt. In der deutschen Zielmarke 2045 sehen sie eine unnötige Belastung für die Industrie. Die Waldbrandlöscharbeiten im spanischen Andalusien gehen weiter. Die Feuerwehr kann mittlerweile auf Fortschritte hoffen. Benno Hille berichtet.
3: Ja, die Witterung kommt den rund 500 Einsatzkräften anscheinend entgegen. Hatte sich die Feuerwehr bislang zurückhalten müssen, kann sie nun besser gegen die Flammen vorgehen. Das Feuer war am Donnerstag ausgebrochen, offenbar wegen einer kaputten Stromleitung. Die Flammen breiteten sich rasend schnell aus. Mindestens 12 Menschen kamen ums Leben, darunter wohl viele Ausländer. Nähere Angaben zur Identität gibt es bislang nicht. Die Behörden sprechen von 7 offiziellen Vermisstenanzeigen.
1: Die deutsche U19-Fußballnationalmannschaft geht im EM-Finale leer aus. Der DFB-Nachwuchs musste sich mit einem 0:2 gegen Spanien geschlagen geben. Damit hat die U19 bereits den 3. Europameistertitel verpasst, nach 2008 und 2014.
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1: Im Studio Hanna Messerschmidt. Auf der Bahnstrecke zwischen Köln und Düsseldorf fahren die Züge wieder nach Plan. Der Abschnitt war nach mutmaßlichen Brandanschlägen gesperrt. Mittlerweile ist ein Bekennerschreiben im Netz aufgetaucht. Demnach hat eine linksextreme Gruppe die Brände aus Hass auf die Industrie gelegt. Vor wenigen Tagen noch Feuerpause, nun wieder Angriffe und wüste Drohungen. Zwischen den USA und dem Iran stehen die Zeichen nicht gerade auf Entspannung. Philipp Nützig mit den neuesten Entwicklungen.
2: Der iranische Anführer Khamenei droht mit Rache für den Tod seines Vaters. Das geistliche Oberhaupt war im Februar bei einem Luftangriff umgekommen. Zuvor waren mögliche Pläne für die Ermordung des US-Präsidenten Trump bekannt geworden. Der sprach von der vollständigen Vernichtung des Iran, wenn es einen Anschlag gibt. Die vereinbarte Feuerpause im Irankrieg hatte Trump kassiert. Wenig später gab er dann aber grünes Licht für weitere Verhandlungen.
1: Die Geiselnahme in einem Supermarkt beschäftigt jetzt die Berliner Staatsanwaltschaft. Ein Mann hatte eine Mitarbeiterin Freitagabend in seine Gewalt gebracht. Erst Samstagmorgen gelang es einem Spezialeinsatzkommando, ihn zu überwältigen und die Frau zu befreien. Sie erlitt einen Schock. Die Hintergründe der Tat sind noch unklar. Was von Menschen gemacht ist und wohinter KI steckt, das lässt sich auch bei Musik immer schwerer sagen. Internationale Musikverbände schlagen jetzt eine Kennzeichnung vor. Benno Hille berichtet.
3: Ja, und zwar als zweistufiges System. Kategorie 1 umfasst Musik, die maßgeblich von KI generiert wurde. Bei Kategorie 2 darf ebenfalls KI verwendet werden. Die Hauptinstrumente und der Gesang müssen aber von Menschen stammen. Fans wollten wissen, ob und wie KI genutzt wurde, heißt es zur Begründung. Geplant ist allerdings nur ein freiwilliges Modell. Von Spotify und Apple Music gab es erstmal keine Reaktion. Dieser hingegen hatte schon eine KI-Kennzeichnung eingeführt.
1: Bundestrainer Jürgen Klopp, das wird immer wahrscheinlicher. Der DFB und der 59-Jährige sollen sich grundsätzlich einig sein, heißt es in einem Statement des Verbands. Allerdings hat Klopps aktueller Arbeitgeber Red Bull auch noch ein Wörtchen mitzureden.
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1: Im Studio Hanna Messerschmidt. Nach den mutmaßlichen Brandanschlägen aufs Schienennetz in NRW fahren die Züge auf der betroffenen Strecke wieder nach Plan. Das bestätigte uns ein Sprecher am Abend. Im Internet war zuvor ein Bekennerschreiben aufgetaucht. Philipp Nützig.
2: Eine linksextreme Gruppe namens Kommando Angry Birds hat demnach die Brände gelegt. Betroffen waren mehrere Kabelschächte an der Strecke zwischen Düsseldorf und Köln. Dem Schreiben zufolge steckt Hass auf die Industrie hinter der Tat. Ob es authentisch ist, lässt sich nicht mit Sicherheit sagen. Wegen der Brandfolgen wurden Züge umgeleitet und Verbindungen gestrichen. Der Kölner Staatsschutz ermittelt.
1: Die Rufe nach einer Verschiebung der deutschen Klimaziele werden lauter. Vertreter aus Politik, Wirtschaft und Gewerkschaften fordern in der Welt am Sonntag, erst 2050 CO2-neutral zu werden, so wie das die EU vorschreibt. In der deutschen Zielmarke 2045 sehen sie eine unnötige Belastung für die Industrie. Nach der stundenlangen Geiselnahme in einem Berliner Supermarkt soll der Tatverdächtige heute dem Haftrichter vorgeführt werden. Mehr von Imme Kasten.
3: Der Mann soll am Freitagabend eine Mitarbeiterin mit einem Messer in seine Gewalt gebracht und über Stunden dann festgehalten haben. Laut Bild soll der Tatverdächtige 29 Jahre alt und der Polizei bereits bekannt sein. Erst gestern Morgen konnten Spezialkräfte die Frau mit einem Taser-Einsatz befreien und den Mann dann festnehmen. Die Mitarbeiterin erlitt einen Schock und kam ins Krankenhaus. Die Hintergründe für die Geiselnahme sind noch völlig unklar.
1: Bei den Waldbränden im spanischen Andalusien zeichnet sich eine leichte Entspannung ab. Die Wetterlage sorgt dafür, dass die Feuerwehr besser gegen die Flammen vorgehen kann. Mindestens 12 Menschen waren bei dem Brand ums Leben gekommen. Die Behörden sprechen von 7 offiziellen Vermisstenanzeigen. Deutschlands U19-Fußballer kommen ohne EM-Titel aus Wales zurück. Der DFB-Nachwuchs hat das Finale gegen Topfavorit Spanien mit 0:2 verloren. Die Spanier haben es damit ohne ein einziges Gegentor durchs Turnier geschafft.
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1: Im Studio Hanna Messerschmidt. Nach den mutmaßlichen Brandanschlägen aufs Schienennetz in NRW fahren die Züge auf der betroffenen Strecke wieder nach Plan. Das bestätigte uns ein Sprecher am Abend. Im Internet war zuvor ein Bekennerschreiben aufgetaucht. Philipp Nützig.
2: Eine linksextreme Gruppe namens Kommando Angry Birds hat demnach die Brände gelegt. Betroffen waren mehrere Kabelschächte an der Strecke zwischen Düsseldorf und Köln. Dem Schreiben zufolge steckt Hass auf die Industrie hinter der Tat. Ob es authentisch ist, lässt sich nicht mit Sicherheit sagen. Wegen der Brandfolgen wurden Züge umgeleitet und Verbindungen gestrichen. Der Kölner Staatsschutz ermittelt.
1: Die Geiselnahme in einem Supermarkt beschäftigt jetzt die Berliner Staatsanwaltschaft. Ein Mann hatte eine Mitarbeiterin Freitagabend in seine Gewalt gebracht. Erst Samstagmorgen gelang es einem Spezialeinsatzkommando, ihn zu überwältigen und die Frau zu befreien. Sie erlitt einen Schock. Die Hintergründe der Tat sind noch unklar. Die Rufe nach einer Verschiebung der deutschen Klimaziele werden lauter. Vertreter aus Politik, Wirtschaft und Gewerkschaften fordern in der Welt am Sonntag, erst 2050 CO2-neutral zu werden. Sönke Röhling-Schütt.
3: Ja, so schreibt die EU das ja auch vor. Bisher will die Bundesregierung 5 Jahre eher klimaneutral werden, Hamburg sogar 10 Jahre. Das macht den Industriestandort aber nur teurer und dem Klima zu nützen, meint zum Beispiel RWE-Chef Kreber. Durch den Emissionshandel würden die Treibhausgase einfach woanders ausgestoßen. Kreber sagt außerdem, dass kurzfristige Maßnahmen wie ein Industriestrompreis noch keine Investitionen auslösen.
1: Es gibt Hoffnung beim Waldbrandeinsatz im spanischen Andalusien. Dank der Wetterlage kann die Feuerwehr jetzt besser gegen die Flammen vorgehen, so Andalusiens Katastrophenschutzminister. Mindestens 12 Menschen sind bei dem Brand ums Leben gekommen. Laut den Behörden gibt es 7 offizielle Vermisstenanzeigen. Bundestrainer Jürgen Klopp. Das wird immer wahrscheinlicher. Der DFB und der 59-Jährige sollen sich grundsätzlich einig sein, heißt es in einem Statement des Verbands. Allerdings hat Klopps aktueller Arbeitgeber Red Bull auch noch ein Wörtchen mitzureden.
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